vor ihm fliehen. Wie Rauch, der vom Wind verweht wird, so werden sie vertrieben. Wie Wachs im Feuer schmilzt, so kommen alle Gottlosen in der Gegenwart Gottes um. Die Gottesfürchtigen aber werden sich freuen. Sie werden froh sein in der Gegenwart Gottes. Sie werden mit Freude erfüllt werden. Singt zu Gottes Ehre und lobt seinen Namen. Lobt den, der durch die Wüste reitet. Herr ist sein Name, freut euch in seiner Gegenwart. Vater der Weisen und Helfer der Witwen, das ist Gott in seiner heiligen Wohnung. Gott gibt dem Einsamen ein Zuhause. Er befreit die Gefangenen und schenkt ihnen Freude. Wer sich aber gegen ihn auflehnt, für den hält er Hunger und Not bereit. Gott, als du dein Volk aus Ägypten herausgeführt hast, als du durch die Wüste gewandert bist, da bebte die Erde und vom Himmel strömte Regen vor dir, dem Gott des Sinai, vor Gott, dem Gott Israels. Du hast reichlich Regen gesandt, Gott, um das ausgedörrte Land wieder fruchtbar zu machen. Dort hast du dein Volk dann angesiedelt und mit überreicher Ernte, Gott, hast du für dein notleidendes Volk gesorgt. Der Herr ruft den Sieg aus und viele Frauen verkündigen die gute Nachricht. Die feindlichen Könige und ihre Heere fliehen, während die Frauen Israels die Beute teilen. Einst lebten sie zwischen Pferchen, jetzt sind sie mit Silber und Gold bedeckt wie eine Taube von ihren Flügeln. Als der Allmächtige die feindlichen Herrscher versprengt hatte, da fiel Schnee auf dem Berg Zalmon. Herrlich erhebt sich der Berg Baschan, seine Gipfel ragen bis zum Himmel. Du zerklüfteter Berg, warum blickst du mit Neid auf den Zion, den Gott sich als seine Wohnung auserwählt hat, wo der Herr für immer wohnen will? Inmitten von Tausenden von Streitwagen kam der Herr vom Sinai in sein Heiligtum herab. Du bist in die Höhen hinaufgestiegen und hast Gefangene mit dir geführt. Du hast von den Menschen Gaben angenommen. Sogar deine Feinde, die sich gegen dich auflehnten, sind bereit, sich Gott, dem Herrn, zu unterwerfen. Gelobt sei der Herr täglich. Gott, unser Retter, trägt für uns Belastungen. Unser Gott ist ein Gott, der rettet. Der allmächtige Herr befreit uns vom Tod. Seinen Feinden aber wird Gott den Kopf zerschmettern, denen, die an ihren sündigen Wegen festhalten. Der Herr spricht: Ich will meine Feinde vom Gebirge Baschan herabbringen, ich will sie aus den Tiefen des Meeres heraufholen. Du, mein Volk, sollst deine Füße in ihrem Blut baden, und deine Hunde werden es auflecken.

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0: Ich wünsche dir allen eine gute Woche.

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Das ist alles sehr wichtig. 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Ich wundere, was der Herr würde denken, wenn er unbewusst noch an seine Versammlungen käme. 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

Dann schön für eingeschaltet haben und das Programm. Ich lade Ihnen alle ein, weiter einzuschalten das nächste Mal. Wenn Sie gesehen wollen oder Sie haben vielleicht eine Frage über das Programm oder vielleicht über das Heil in Christus, wo Sie kennen, der Überzeugung haben, dass Ihre Sinnenschuld vergibt ist und dass Sie wollen vor aller Ewigkeit im Himmel sein, wir würden hier in Ihnen mithelfen, aufgrund von Gottes Wort. Reimatieren, verstratieren, sagt, wer immer den Herrn in seinen Namen anruft, wird seilig worden. Bitte schrift nur den selben Radiosender, wo ihr noch horchen.

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14. September. Seht, Jesus Christus wird auf den Wolken kommen. Alle Menschen werden ihn sehen, auch die, die ihn ans Kreuz geschlagen haben. Das wird ganz sicher geschehen. Amen. Offenbarung Kapitel 1, Vers 7. Eine Andacht von Manuela Basista. Comeback. Am 14. September 2024 feierte ein bekannter Entertainer ein spektakuläres TV-Comeback. Nach stundenlangem Warten erschien der Star am späten Abend unter großem Spektakel auf einer mobilen Treppe, die eigens dafür konstruiert wurde. Unter tosendem Applaus schwebte die Konstruktion zu Boden, begleitet von Feuerwerk, Sound und Nebeleffekten. Feierlich schritt der Entertainer die Stufen herab. Der Auftritt erinnerte an einen König, der von seinem Thron herabsteigt. Menschen lieben große Inszenierungen, doch hinter all dem Glanz steckt oft nur Show. Wie anders wird es sein, wenn Jesus Christus eines Tages wiederkommt, nicht als inszenierte Sensation, sondern als wahrer König und Herrscher über die Welt. Dabei muss er sich keiner technischen Hilfsmittel bedienen. Er wird auf den Wolken wahrhaftig zur Erde zurückkehren, wie es im heutigen Bibelvers steht. Dies können wir uns jetzt nicht vorstellen. Es übersteigt allen menschlichen Verstand und bedarf des Glaubens und Vertrauens in Gottes Wort, die Bibel. Das Comeback eines Entertainers mag für einen Abend begeistern, aber hat es Bedeutung für unser Leben? Wenn Jesus wiederkommt, wird es jedoch eine Entscheidung erfordern. Stehen wir auf seiner Seite? Seine Wiederkunft wird nicht nur ein Spektakel sein, sie wird die Ewigkeit bestimmen. Gott wird dann sein Reich endgültig aufrichten. Sind wir darauf vorbereitet? Wir kennen den Zeitpunkt nicht. Wie können wir uns vorbereiten? Indem wir Jesus im Glauben annehmen, unsere Sünden bereuen, indem wir uns von ihnen abwenden und das Evangelium in unserem Leben

integrieren. So können wir uns heute schon auf das Comeback von Jesus freuen. Frage: Gehören Sie schon zu Jesus oder sind Sie auf seine Wiederkunft noch unvorbereitet? Tipp: Erst wenn wir darauf vorbereitet sind, können wir uns mit ihm in Ewigkeit freuen. Bibellese: Matthäus Kapitel 24, Verse 32 bis 44. Von dem Feigenbaum aber lernt das Gleichnis. Wenn sein Zweig schon weich geworden ist und die Blätter hervortreibt, so erkennt ihr, dass der Sommer nahe ist. So sollt auch ihr, wenn ihr dieses alles seht, erkennen, dass es nahe an der Tür ist. Wahrlich, ich sage euch, dieses Geschlecht wird nicht vergehen, bis dies alles geschehen ist. Der Himmel und die Erde werden vergehen, meine Worte aber sollen nicht vergehen. Von jenem Tag aber und jener Stunde weiß niemand, auch nicht die Engel in den Himmeln, auch nicht der Sohn, sondern der Vater allein. Aber wie die Tage Noahs waren, so wird auch die Ankunft des Sohnes des Menschen sein. Denn wie sie in jenen Tagen vor der Flut waren, sie aßen und tranken, sie heirateten und verheirateten bis zu dem Tag, da Noah in die Arche ging und sie es nicht erkannten, bis die Flut kam und alle wegrafften, so wird auch die Ankunft des Sohnes des Menschen sein. Dann werden zwei auf dem Feld sein, einer wird genommen und einer gelassen. Zwei Frauen werden an dem Mühlstein mahlen, eine wird genommen und eine gelassen. Wacht also, denn ihr wisst nicht, an welchem Tag euer Herr kommt. Das aber erkennt, wenn der Hausherr gewusst hätte, in welcher Wache der Dieb kommt, so hätte er wohl gewacht und nicht zugelassen, dass in sein Haus eingebrochen wird. Deshalb seid auch ihr bereit, denn in der Stunde, in der ihr es nicht meint, kommt der Sohn des Menschen.

0: Es ist 8 Uhr.
1: 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Wenn du dort all gedonen hast, dann du dort weiter abfrischen. Fang jeder Tag an mit der Überzeugung, dass Gott mit dir ist. In jeder Entscheidung sei immer Jo zu Gott und Nee zu der Welt, den Feind und dich selbst. Dort Leben ist wirklich köstlich und bedienungsvoll, wann wir mit Gott Gemeinschaft haben und jeder Tag ganz dem Herrn weihen. Hiskia will aber nicht allein diesen Bund mit Gott merken. Er will haben, dass die Priester und die Leviten diesen Bund mit einem Taub merken würden. Sie würden Orphienossen von diesem Bund wohnen. Dort ist, wo sich dort immer umnimmt. Wenn du die Radung durch ein Verhältnis mit Gott erfahren lässt, dann siehst du Fuß nur andere, die auch diese Erfahrung haben können. In diesem Fall werden die Priester und die Leviten durch ihren Herkunft und Beruf all zu so einem Verhältnis hingegeben. Aber in den schwierigen Tiden, ohne den König Ahas, werden sie schlaff und eingeschächert geworden. Wenn sie sich ausgesprochen haben, aus hingegeben Gottesdiener, würden sie persönlich in Gefahr gewesen sein. Also dachten sie, sie wären weise, wenn sie still wären, aber wirklich wären sie ängstlich. Ängstlich sein muss nu ein Eng haben. Sie sollen sich nu reinigen, sodass sie wahre dem Herrn dienen können. Wir möchten uns auch erst ganz bestimmt dem Herrn übergeben, und dann soll es Hiskia sein. Ich habe nu im Sinn, mit dem Herrn Israel ihren Gott in den Bund zu schließen. Und dann versichern unsere Familie und Freund, unsere Freundschaft und unsere Mitarbeiter in diesen Bund mit annehmen. Dort ist einmal in der wann sie uns so gut lachen. 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

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Wir setzen fort mit dem Hörbuch Abenteuerfluss Band 3, Befreiung um Mitternacht. Erschienen ist diese Serie, die insgesamt 6 Bände hat,

0: Schlechte Neuigkeiten. Von Schrecken erfüllt sprang Libby auf die Füße. Samson ließ ein tiefes Knurren ertönen.
1: Wow!
0: Im nächsten Augenblick rannte er die Treppe hinunter. Genau in diesem Augenblick konnte Jordan seinen rechten Arm befreien. Als der Mann zu ihm hintrat, stieß Jordan ihm mit einer schnellen, heftigen Bewegung den Ellbogen in den Bauch. Ein Uff durchbrach die Stille der Nacht. Mit einem weiteren schnellen Ruck riss Jordan dem Mann das Seil aus der Hand. Jordan hielt das Seil fest und rannte auf die Treppe zu. Er nahm zwei Stufen auf einmal und rannte an Libby, die immer noch im Schatten stand, vorbei. Panikerfüllt blickte Libby auf das Deck zurück. Der Mann war bereits verschwunden. Als Samson zu ihr zurückkam, atmete Libby tief erleichtert auf. Jordan ist in Sicherheit, wenigstens im Augenblick. Das Ganze hatte sich so schnell abgespielt, dass es unwirklich erschien. Doch einer Sache war sich Libby ganz sicher. Das war der Mann, der mir zugehört hat. Wer auch immer er ist, er hat nach einer Gelegenheit Ausschau gehalten, Jordan zu fangen und die Belohnung einzustreichen. Es gab keine andere Erklärung für den Mann an Deck. Zweifellos wusste Libby, was sie Schreckliches angerichtet hatte. Dies ist Jordan wegen mir passiert. Libby ließ sich erneut auf die Treppenstufe fallen und vergrub den Kopf im Schoß. Tief innen spürte sie einen großen Klumpen, als hätten ihre Gefühle einen Knoten gebildet, wegen der schrecklichen Szene, die sie gerade beobachtet hatte. Samson stieß Libby mit der Schnauze an und leckte ihr den Arm, doch Libby beachtete den Hund nicht. »Ich habe ein Geheimnis verraten, das ich hätte für mich behalten sollen.« Als sie schließlich den Kopf hob, wusste Libby eines. »Ich schaffe das nicht selber. Ich muss mit jemandem sprechen.« Einen Augenblick lang wünschte sie sich, sie könnte mit Mama darüber sprechen. Als sie den einsamen Schmerz beiseite schob, der immer hochkam, wenn sie an ihre Mutter dachte, dachte Libby an Calebs Großmutter. Inzwischen war sie bestimmt wach, um Brote fürs Frühstück zu backen. Und tatsächlich, sie fand Oma in der Kombüse. »Was ist los?« fragte Oma, sobald sie Libby sah. Nachdem Libby sich auf einen Stuhl fallen ließ, sprudelten ihre Worte heraus. »Ich habe ein Geheimnis verraten«, sagte sie. »Manche Geheimnisse sollte man auch nicht für sich behalten«, erwiderte Oma. »Was, wenn jemand etwas Falsches tut und sagt, du darfst es niemandem erzählen?« »War es diese Art Geheimnis?« »Nein, Oma.« Libby schämte sich. Es war die Art von Geheimnis, die man hätte für sich behalten sollen. Als Oma Blech für Blech mit Brotteig füllte, erzählte Libby die ganze Geschichte. Sie begann damit, was geschehen war, als sie und Caleb hätten Wache halten sollen. Sie endete damit, dass ein Mann ein Seil über Jordan geworfen hatte. »Ich bin schuld«, sagte Libby. Oma seufzte. »Ich sage es nicht gern, aber ich denke, du hast recht. Alles passt zusammen. Es war dunkel an Deck, niemand sonst schaute zu. Niemand, der gegen Sklaverei ist, sah, dass Jordan erwischt wurde. Der Mann musste Jordan nur verstecken und vom Schiff bringen, wenn wir in einen Sklavenstaat kommen.« »Es tut mir leid, Oma«, sagte Libby. »Es ist schrecklich, so ein wichtiges Geheimnis zu verraten.« »Ja.« Oma war ehrlich diesbezüglich. »Du hast Jordan und seiner Familie geschadet, und außerdem hast du ganz viele Leute in Gefahr gebracht. Verstehst du, wie die Untergrundbahn funktioniert?« »Ich glaube schon«, meinte Libby. Doch Oma fuhr fort. »Stell dir einmal vor, was geschähe, wenn ein Sklavenfänger beobachten würde, wie ein entlaufener Sklave an einem Bahnhof ankommt. In einem Haus, in dem Leute entlaufene Sklaven verstecken. Der Sklavenfänger schlägt vielleicht nicht gleich zu. Er könnte still beobachten und warten, bis der Sklave zum nächsten Bahnhof weitergeht und dann zum nächsten und zum nächsten. Falls der entlaufene Sklave und die Leute, die ihm halfen, ihr Tun nicht verheimlichten, würde ein Sklavenfänger bald eine ganze Route kennen. Und er würde die Schaffner kennen. Die Leute, die, wie Caleb, entlaufene Sklaven von einem Bahnhof zum nächsten bringen. Diese Vorstellung verärgerte Oma so sehr, dass ihre Augen zornig blitzten. Sie wischte sich das Mehl von der Hand und setzte sich neben Libby auf einen Stuhl. Die Untergrundbahn funktioniert nur unter Geheimhaltung, Libby. Ich kenne die Leute, die entlaufene Sklaven zu mir schicken. Ich weiß, wie ich sie zur nächsten Person bringe. Mehr muss ich nicht wissen. Jemand wie Caleb kennt viel mehr Leute und Orte. Doch wahrscheinlich kennen nur wenige Leute die Hauptrouten durch Iowa.
1: Du weißt nur, was du wissen musst, sagte Libby langsam.
0: Es ist besser so, erwiderte Oma. Sonst, falls jemand etwas verrät, könnten ganz viele Leute zu Schaden kommen.
2: Libby scheute sich davor, Oma ihren Traum zu erzählen, doch es brach aus ihr heraus.
0: Ich wollte Jordans Familie helfen. Ich will vielen flüchtigen Sklaven helfen. Aber schau dir an, was ich getan habe.
2: Libby dachte nicht mehr, dass sie alles tun konnte, was sie sich vornahm. Stattdessen wusste sie, wie leicht sie versagen konnte. Deshalb schien es noch schwieriger, Teil der Untergrundbahn zu werden, oder sogar unmöglich. Plötzlich wünschte sich Libby, sie könnte die erste Eisenbahn nach Chicago nehmen.
0: »Ich will zu Tante Vee zurück. Ich will dorthin zurück, wo das Leben einfacher ist, auch wenn es nicht so aufregend ist.«
2: Oma bedeckte die Bleche mit Tüchern und setzte sich danach wieder hin.
0: »Du willst davonlaufen, stimmt's?« fragte sie, als ob sie Libbys Gedanken erraten hätte. »Du würdest am liebsten aufgeben und das ganze Sklavenproblem vergessen.«
2: Libby starrte sie an.
0: »Woher weißt du das?« »Weil ich oft dasselbe gedacht habe. Es wäre so viel einfacher, nicht hineingezogen zu werden. Ich müsste beim Sprechen nicht auf jedes Wort achten. Ich müsste mir nicht so viele Sorgen um Caleb machen.«
2: »Du machst dir Sorgen?« fragte Libby.
0: »Ich habe oft Angst um ihn«, antwortete Oma. »Caleb ist mein einziger Enkel.« »Warum lässt du ihn dann bei der Untergrundbahn mitmachen?«
2: Als Oma sprach, wusste Libby, dass sie schon oft darüber nachgedacht hatte.
0: »Wir müssen uns alle einmal entscheiden, was wir glauben«, erklärte Oma. »Wir wissen nicht, inwiefern es unser Leben oder unsere Lieben beeinflussen wird. Als ich meine Entscheidung traf, sagte ich zu mir selbst, Sklaverei ist für alle Menschen falsch. Ich werde tun, was ich kann, um die Situation zu ändern.«
2: »War das schwierig für dich? Ich meine, zu Beginn.«
0: »Es ist immer noch schwierig.«
2: Omas Lächeln reichte bis zu ihren Augen. »Weißt du, ich war vor Caleb ein Teil der Untergrundbahn. Deshalb ist Caleb überhaupt dabei. Er war erst 9 Jahre alt, doch er hat mitbekommen, was ich tat.«
0: »Er hat also deine Entscheidung zu seiner gemacht.«
3: »Er hat sich unabhängig von mir dafür entschieden«, erklärte Oma. »Aber ich weiß nicht, ob er sich dafür entschieden hätte, wenn ich nicht diese Wahl getroffen hätte.«
2: »Komisch«, meinte Libby. Sie dachte an den Tag zurück, an dem Caleb sie zur Sklavenversteigerung in St. Louis mitgenommen hatte.
0: »Ich hätte nicht helfen wollen, wenn mir Caleb nicht die Augen geöffnet hätte.«
2: Oma nickte. Auch das verstand sie. »Seit ich mich dafür entschieden habe, Sklaven auf der Flucht zu helfen, hat sich mein Leben verändert. Ich war nicht bei allem, was ich versucht habe, erfolgreich. Doch ich habe bisher keinen einzigen Passagier verloren.«
0: »Das meine ich.«
2: Tränen stiegen Libby wieder in die Augen.
0: »Ich habe bereits versagt. Ich habe Jordan sogar in Lebensgefahr gebracht.
1: »Hast du Gott gesagt, dass es dir leid tut?« fragte Oma.
3: Libby schüttelte den Kopf.
1: »Er liebt mich nicht.«
2: »Oh, Libby«, rief Oma aus, »warum denkst du das?«
1: Libby fand das schwierig zu erklären, doch als sie es versuchte, stürzten die Worte nur so heraus.
2: »Ich dachte, wenn ich Christ werde, würde ich immer das Richtige sagen und tun. Stattdessen...«
1: Libby brach ab, da sie nicht mehr weitersprechen konnte. Als sie zu weinen begann, wandte sie sich von Oma ab. Doch Omas Arme umgaben sie und hielten sie fest. Als sie schließlich mit Weinen aufhörte, war Omas Stimme ganz weich.
0: »Es gibt ein Geheimnis, das du wissen musst, Libby. Nur weil du Christ bist, bedeutet das nicht, dass dein Leben einfacher wird oder dass du keine Fehler mehr machen wirst. Aber wenn du Gott bittest, dir zu helfen, wird er dir durch alles hindurch helfen.«
2: »Dann wird alles gut werden?«
0: »Nicht ganz«, sagte Oma. »Manchmal müssen wir mit den Konsequenzen unserer Taten leben.«
2: »Du meinst, Jordan und seine Familie müssen vielleicht trotzdem leiden wegen dem, was ich getan habe?«
1: Oma nickte.
0: »Ich fürchte schon.«
2: »Und ich kann gar nichts tun, um das zu ändern?«
0: »Bete«, meinte Oma. »Schau, ob Gott daraus etwas Gutes entstehen lässt.
2: Okay?«
1: Für Libby war es schwer vorstellbar, dass durch das, was sie getan hatte, etwas Gutes entstehen konnte. Aber wenn Oma das meinte, war es vielleicht doch wahr. Als Libby aufstand, um zu gehen, hatte sie keine Angst mehr, Oma in ihre blauen Augen zu schauen.
0: »Danke«, sagte Libby leise.
1: Sie ließ die Schultern nicht mehr hängen und hielt den Kopf ein bisschen höher.
2: »Vielleicht verstehe ich Jordans stolzes Auftreten ein wenig besser. Er ist nicht auf die falsche Art stolz. Er weiß einfach, wie Gott ihm helfen kann.«
1: Als Libby auf das Deck hinaustrat, war der Himmel im Osten rosarot.
0: »Ein neuer Tag«, dachte Libby. Sie atmete tief ein. Die frische Morgenluft tröstete ihr Herz.
2: »Vielleicht ist das Wichtigste am Versagen das, was ich daraus lerne.«
1: Es war noch zu früh am Morgen, um die Sache mit Caleb und Jordan in Ordnung zu bringen, doch Libby dachte bereits weiter.
2: »Okay, ich kann also nicht auf diese Reise gehen. Aber ich werde davon ausgehen, dass Jordans Familie sicher hier ankommen wird. Wenn sie kommen, was brauchen sie dann?«
1: Als Libby das Texas-Deck erreicht hatte, bemerkte sie, dass Samson ihr immer noch auf Schritt und Tritt folgte. Während er mit seiner großen Schnauze in seinem großen Wassernapf herumfuhr, öffnete Libby ihre Kajütentür. Beim Anblick ihrer Bettdecken wusste sie, was sie tun konnte. Sie hatte die Decken schon einmal verschenkt. Nun waren sie zurück, gewaschen und sauber, und schienen nur auf jemanden zu warten, der sie nötiger hatte als sie. Erneut dachte Libby voraus. Es könnte schwierig sein, Jordans Familie an Bord und ins sichere Versteck zu bringen. Wenn sie kamen, konnten sie nass sein, und es konnte ihnen kalt sein vom Gehen im Regen. Was, wenn es unmöglich war, ihnen etwas Warmes zu bringen?
0: »Jetzt wäre eine gute Zeit«, dachte Libby. »Die meisten Passagiere schlafen noch. Doch wie kann ich die Decken tragen, so dass niemand errät, was ich tue?«
1: Mehrmals hatte Caleb sie schon gewarnt, dass Sympathisanten der Südstaaten an Bord waren, Leute, die die Sklaverei unterstützten. Einer von ihnen war Herr Bates, der erste Offizier. Allein schon der Gedanke an ihn zog Libby vor Schreck den Magen zusammen. Aber da war noch ein größeres Problem. Der Mann, der Jordan in der Nacht gefangen nehmen wollte. Und Libby wusste nicht, wer er war. Dann erinnerte sich Libby daran, dass ihr Vater warme Decken aus Wolle hatte. Sie musste zweimal laufen, um ihre Steppdecken und seine Decken zu tragen. Das bedeutete eine doppelt so hohe Wahrscheinlichkeit, gesehen zu werden. Libby ging aufs Deck hinaus und schaute sich um. Während sie versuchte zu entscheiden, was sie tun wollte, stieß Samson an seinen leeren Futternapf. Mit einem leisen Wuff erinnerte er sie daran, dass er hungrig war. Plötzlich lachte Libby. Neufundländer waren bekannt dafür, dass sie Lasten tragen halfen. »Keine Sorge, du bekommst bald Futter«, sagte sie zu Samson. »Aber du musst dafür arbeiten.« Libby befahl dem Hund zu bleiben und raste dann die Treppen hinunter. Im Maschinenraum holte sie Seile und rannte die Treppe wieder herauf. Schnell rollte sie ihre Steppdecken so eng wie möglich zusammen und band die Seile darum. In Papas Kajüte tat sie dasselbe mit seinen Decken. Auf seinem Bett hinterließ sie eine Notiz. »Ich brauche deine Decken, Papa. Kannst du in St. Louis Steppdecken und Decken für uns beide kaufen?« Als sie wieder draußen war, legte Libby die Decken ihres Vaters, Samson, auf den Rücken. Sorgfältig verteilte sie die Last so, dass es für den Hund nicht schwierig werden würde, damit auf den Treppen zu laufen. »Sobald wir fertig sind, kriegst du dein Futter«, versprach Libby. Libby ging die wenigen Stufen vom Texas-Deck zum Sturmdeck hinunter, dann die lange Treppe zum Kesseldeck. Samson folgte ihr, als täte er dies jeden Tag. Auf dem Hauptdeck schließlich ging Libby in den Frachtraum hinter der Treppe. In der Nähe der Tür, die in den Maschinenraum führte, befand sich eine kleine, aber schwer aussehende Maschine. Um ihr scheinbar mehr Stabilität zu geben, war die Maschine auf einem Holzstück befestigt. Libby blickte verstohlen um sich. Niemand in Sicht. Mit vor Eile ungeschickten Fingern band Libby die Decken los. Sie kniete sich hin und drückte gegen den hölzernen Sockel unter der Maschine. Als sie sich zur Seite bewegte, zog Libby die Falltür darunter auf. Schnell warf sie Papas Decken ins Loch hinunter. Mit einem dumpfen Geräusch landeten sie auf dem Boden des Schiffsrumpfs, etwa 1,5 Meter weiter unten. Genauso schnell schloss Libby die Öffnung und zog die Maschine wieder an ihren Platz zurück. Als sie aufstand, hörte sie Schritte. Libby stellte sich schnell neben Samson hin, dann ging sie weiter. Einen Augenblick später erschien Herr Bates.
4: »Guten Morgen, Fräulein Libby«, grüßte er.
1: »Guten Tag, Herr Bates«, erwiderte Libby.
4: »Du bist früh auf, was? Gehst du mit deinem Hund spazieren?«
1: Libby schluckte und ihr fiel ein, dass sie nicht lügen sollte.
4: »Sehen Sie, wie er lernt, mir zu gehorchen?« fragte sie stattdessen.
1: Sie befahl Samson zu bleiben und ging auf die Tür zu, die auf das Vorderdeck führte. Dort drehte sie sich um und rief. Samson kam sofort zu ihr, woraufhin Libby weiterging. Trotz des kühlen Morgens war ihr ganz warm geworden, so nervös war sie. Noch eine Ladung, dachte sie und bekam ein mulmiges Gefühl beim Gedanken daran. Wieder auf dem Texas-Deck angekommen, lud sie dem Neufundländer ihre Steppdecken auf den Rücken.
4: »Ich bringe dir bei, Lasten zu tragen, Samson«, sagte sie. »Denk dran, wenn jemand fragt.«
1: Erneut machte Libby sich auf den Weg. Als sie auf das Kesseldeck kam, traf sie Passagiere der ersten Klasse an, die aus ihren Kajüten kamen, um sich Bewegung zu verschaffen. Mehrmals lächelte ihr und Samson jemand zu. Libby winkte jeweils kurz und lächelte zurück, ließ sich jedoch nicht aufhalten. Als sie wieder auf dem Hauptdeck ankam, schaute Libby sich um. Tatsächlich, Bates stand da, als wartete er auf sie. Statt in den Frachtraum abzubiegen, ging Libby um die Ecke auf das Seitendeck. Überall dort, wo genügend Platz war, ging sie durch, rief Samson, dass er ihr folgen sollte, und lobte ihn, wenn er es tat.
4: »Guter Hund, guter Junge, Samson. Du lernst schnell«, sagte Libby laut genug, so dass Bates es hören konnte.
1: Mindestens 15 Minuten lang wartete Libby darauf, dass der erste Offizier sich entfernte. Schließlich suchte sie Omas Küche auf, um Samson sein Futter zu geben. Als er alles aufgefressen hatte, ging Libby zum Vorderdeck zurück. Zu ihrer Enttäuschung war Bates immer noch dort. Jedes Mal, wenn sie in seine Richtung spähte, sah Libby, wie er sie beobachtete. Schließlich schien er es leid zu sein, sie zu beobachten. Doch als er die Treppe hinaufging und das Kesseldeck erreichte, drehte er sich um. Kurz bevor er durch die Tür in die Hauptkajüte trat, drehte er sich erneut um. Diesmal lächelte Libby und winkte. Bates war zu vornehm, um zurückzuwinken. Mit geradem Rücken und steifen Schultern marschierte er in den Speisesaal. Sobald er verschwunden war, eilte Libby in den Frachtraum. Mit zitternden Fingern löste sie die Steppdecken. Erneut blickte sie um sich, um sicherzugehen, dass niemand sie beobachtete. Erneut schob sie die Maschine beiseite und zog die geheime Falltür auf. Als sie eine Steppdecke nahm, um sie ins Loch hinunterzuwerfen, hörte sie, wie sich eine Tür öffnete. Jordans neuer Plan. Libby schlug das Herz bis zum Hals. Sie wirbelte herum und starrte die zwei Leute an, die bei der Tür zum Maschinenraum standen. Im dämmerigen Licht war es schwierig, ihre Gesichter auszumachen. Dann sprach eine Person. »Was machst du denn da, Libby?« Libby sackte vor Erleichterung zusammen. Sogar ihre Knie fühlten sich schwach an. »Du hast mich erschreckt, Jordan. Ich bringe Decken für deine Familie.« Obwohl sie nie darüber gesprochen hatten, war sich Libby sicher, dass Jordan von dem Versteck für entlaufene Sklaven wusste. »Ich danke dir, Libby«, sagte Jordan. Als Caleb vortrat, war Libby wütend. »Verfolgt ihr mich jetzt etwa?« Es verärgerte Libby. Wenn es für Caleb und Jordan so einfach war, herauszufinden, was sie tat, wie sah es denn für jemand anders aus? Jemand, der es nicht wissen sollte? Libby packte die Decken, warf sie durch die Luke, schloss die Falltür und schwenkte die Maschine wieder an ihren Platz zurück. Samson folgte ihr, als sie davon stolzierte. »Warte, Libby«, rief Caleb. »Worauf?« Libby hatte bereits vergessen, dass sie etwas mit Caleb und Jordan in Ordnung bringen wollte. Statt ihr zu helfen, die Decken zu verstecken, hatten die Jungen sie beobachtet und verfolgt und sie dabei auch noch erschreckt. Als sie die Tür zum Deck erreichte, holte Caleb sie ein. »Wir müssen reden«, sagte er. »Ich muss reden«, meinte Libby. »Ihr müsst zuhören, aber nicht jetzt.« »Doch, jetzt«, erwiderte Caleb. »Wir gehen bald los.« »Zur Befreiungsaktion?« Libby graute davor, aber gleichzeitig freute sie sich auch darauf. Als Caleb voranging, folgte Libby ihm zum Sturmdeck hinauf. Dort war es immer noch still, und die drei konnten sich hinsetzen und sich in Ruhe unterhalten. »Du zuerst, Libby«, sagte Caleb. Obwohl Libby sich aussprechen wollte, war die Situation nicht so, wie sie es sich vorgestellt hatte. Immer noch mit klopfendem Herzen begann Libby zu erklären. »Jener Mann auf dem Deck gestern Nacht. Derjenige, der ein Seil um Jordan geworfen hat.« »Du hast ihn gesehen?« fragte Caleb. »Wir wollten dir gerade von ihm erzählen.« »Es tut mir leid, Caleb«, sagte Libby. »Es tut mir leid, dass ich ausgerastet bin und die falschen Dinge gesagt habe und so laut gesprochen habe.« Doch Libby wusste, dass es hier um viel mehr als nur um einen Streit zwischen ihnen beiden ging. Caleb war nicht irgendein Junge. Seit er 9 Jahre alt war, hatte er seine eigene Sicherheit aufs Spiel gesetzt wegen seiner Überzeugungen bezüglich der Freiheit der Sklaven. Er hatte sich einen Namen gemacht als jemand, dem man vertrauen konnte. Libby spürte ein Kloß im Hals und schluckte schwer. Es tut mir vor allem leid, dass ich ein Geheimnis verraten habe.
2: Als sie sich Jordan zuwandte, kämpfte Libby mit den Tränen.
1: Es tut mir leid, Jordan, dass ich dich verraten habe, dass nun die Wahrscheinlichkeit, dass du deine Familie befreien kannst, kleiner ist.
2: Ich vergeb dir, Libby, sagte Jordan einfach.
1: Du vergibst mir? Erwiderte Libby. Einfach so?
2: Ja, einfach so.
1: Aber der Mann, der das Seil um dich geworfen hat, es war meine Schuld, Jordan. Er muss gehört haben, was ich sagte. Wie kannst du mir vergeben?
2: Ich habe keine andere Wahl, nicht, antwortete Jordan.
1: Ich habe keine andere Wahl, nicht.
2: Wie ein Spinnrad gingen diese Worte Libby immer wieder durch den Kopf. Als stünde sie immer noch dort, sah sie Jordan bei der Versteigerung, wo er als Sklave verkauft wurde. Sie dachte daran, wie er beschimpft wurde. In den Wochen, die seither vergangen waren, hatte sie immer besser verstanden, wie sehr ihn das alles schmerzen musste. Sie konnte den Schmerz in ihrem Herzen nicht abschütteln, als sie an eine andere Begebenheit dachte. Als Caleb die großen, offenen Wunden, die eine Peitsche auf Jordans Rücken hinterlassen hatte, auswusch. An jenem Tag hatte Jordan ihnen erzählt, was sein Daddy ihn gelehrt hatte.
1: Jordan, das Hassen raubt deinen Knochen Stärke, macht dich blind, wenn du kämpfen musst. Wenn du vergibst, du stark sein.
2: Nun lehnte sich Jordan vor, wie um sicherzugehen, dass Libby ihn verstand.
1: Vor langer Zeit, sagte mein Daddy, was zählt, ist nicht, wie die Leute dich von außen behandeln, sondern was du bist im Innern. Da musst du sein, echt sicher, dass es ist gut, weil du kannst nicht vor dir selbst davonlaufen.
2: Libby starrte ihn an.
1: Ich kann nicht vor mir selbst davonlaufen?
5: Wo immer du bist die Person, mit der zusammen du bist.
2: Libby dachte darüber nach.
1: Ich habe keine Wahl. Ich bin immer mit Libby Norstad zusammen.
2: Sie fand es beinahe lustig.
1: Ich muss mit mir zusammen sein.
2: Jordan grinste.
5: Du hast's erfasst.
2: In diesem Augenblick fühlte sich Libby, als wäre ihr eine Last von den Schultern gefallen.
1: »Okay«, sagte sie, »ich kann nicht vor dem Wissen davonlaufen, dass ich etwas falsch gemacht habe.«
2: Libby schaute von Jordan zu Caleb.
1: »Aber ich will anders sein. Ich will, dass Gott mir hilft, neu anzufangen.«
2: Als Libby aufstand, um zu gehen, fiel ihr ein gut gekleideter Mann auf, der an der Reling stand. Er schien auf den Fluss hinauszuschauen. Doch Libby war so ins Gespräch vertieft gewesen, dass sie nicht bemerkt hatte, wann er an Deck gekommen war.
1: »Was hat er gehört?« fragte sich Libby erneut außer sich. Es war nicht schwer zu erraten, dass er gelauscht hatte.
2: Als Libby das Texas-Deck erreichte, dachte sie an Calebs Worte.
1: »Wir gehen bald los«, hatte er gesagt.
2: Wie Zahnschmerzen spürte Libby die Enttäuschung, dass sie nicht mitgehen würde. In ihrer Kajüte fand Libby die Zeitung vor, die sie am vergangenen Abend auf den Boden fallen gelassen hatte. Sie nahm die verstreuten Seiten und breitete sie auf dem Boden zum Lesen aus. Wieder sah sie den Artikel über ihren Unfall. Daneben war ein anderer Artikel, der Libby entgangen war. Mann flüchtet aus Stillwater-Gefängnis. Der bekannte und gefährliche Häftling Sam McGrady ist gestern aus dem Gefängnis des Minnesota-Territoriums ausgebrochen. Vor seiner Gefangennahme war er Mitglied einer Bande, die mehrere Banken im Minnesota-Territorium und im Staat Iowa überfallen hat. Beim letzten Raubüberfall vor Sams Inhaftierung wurde ein Bankschalterbeamter ernsthaft verletzt.
1: Der Bandit ist für seine Seiltricks bekannt. Es wird angenommen, dass er einmal auf einer Ranch im Westen gearbeitet hat. Man nennt ihn auch eine diebische Elster, weil er alles, was er stiehlt, einfach zum Verschwinden bringt. Nate Johnson aus Stillwater und drei Freunde vom Dampfschiff Christina beobachteten, wie Sam McGrady über die Gefängnismauer kletterte. Zu jenem Zeitpunkt trug Sam graue Hosen und ein weißes Hemd. Als Nate und die anderen versuchten, seinen Ausbruch zu melden, wurden sie in den Unfall verwickelt, von dem an anderer Stelle in dieser Zeitung berichtet wird. Ein Holzarbeiter vom oberen St. Croix River erinnert sich an einen Mann in grauen Hosen, Wollmütze und rot-blauer Jacke, die übliche Kleidung eines Stillwater-Häftlings, gesehen zu haben. Der ausgebrochene Häftling versteckte sich möglicherweise in der Höhle, in der Esswaren für die Kochhütte gelagert werden. Falls ja, könnte er an Bord eines Dampfschiffs gelangt sein und diese Gegend verlassen haben. Sam McGrady ist möglicherweise bewaffnet und wird für gefährlich gehalten. Libby sog hörbar den Atem ein.
6: »Das ist der Mann, den ich im Laden in Prescott gesehen habe.« Er trug genau diese Kleider. Also muss er der Mann sein, der gestern Nacht ein Seil um Jordan geworfen hat.
1: Libby rutschte das Herz in die Hose. Sie ergriff die Zeitung und rannte aus der Kajüte. Als Libby Papa in seiner Kajüte fand, hatte auch er schlechte Neuigkeiten. Ein Mann hatte soeben gemeldet, dass er einen dreiteiligen Anzug und ein weißes Hemd vermisste. Libby runzelte die Stirn.
6: »Der gut angezogene Herr, der an Deck kam, während ich mit Caleb und Jordan sprach.
1: Jener Mann trug einen Dreiteiler. Aber viele andere Männer an Bord auch.«
6: »Lass mich raten«, sagte Libby. »Es ist ein Anzug, wie ihn jeder andere Passagier der ersten Klasse trägt.«
1: Papa grinste. »Wie Jordan sagen würde, du hast's erfasst.«
6: »Hätte ich nur einen besseren Blick auf das Gesicht des Häftlings erhaschen können«, wünschte sich Libby.
1: Schon mehrmals hatte sie versucht, sich daran zu erinnern, wie der Mann aussah, als er über die Mauer kam. Sie war zu weit weg gewesen, um seine Augenfarbe erkennen zu können. Als Libby Papa den Zeitungsartikel zeigte, meinte er, »Das überrascht mich nicht. Wenigstens wissen wir, nach wem wir suchen.« Nachdem sie die ganze Christina nach Caleb und Jordan abgesucht hatte, fand Libby die beiden Jungen im Gepäckraum, wo jeder der beiden auf einem großen Schrankkoffer saß. Als sie in ihre Nähe kam, hörten sie auf zu sprechen, und Libby war sich sicher, dass sie Pläne schmiedeten. Libby reichte Caleb die Zeitung. Als sie sich hinsetzte, las Caleb den Artikel vor. Jordan schaute Caleb über die Schulter, als testete er, ob er einige von Calebs vorgelesenen Wörtern bereits selbst lesen konnte.
6: »Oh, oh«, rief Caleb aus, als er den Artikel zu Ende gelesen hatte.
1: »Vielleicht habe ich dir Unrecht getan, Libby. Es würde mich nicht erstaunen, wenn Sam McGrady unsere Kekse geklaut hätte, als er an Bord kam.«
6: »Ich habe das Gefühl, ich kenne den Mann bereits«, sagte Jordan. »Und das Seil, das er hat, gefällt mir gar nicht.«
1: »Er muss der Mann sein, den ich im Laden in Prescott gesehen habe«, meinte Libby.
6: »Wenn das stimmt, bist du die Einzige an Bord, die weiß, wie er aussieht«, erklärte Caleb ihr.
1: Daran hatte Libby gar nicht gedacht.
6: »Du meinst, dass ich die Einzige bin, die ihn erkennen kann?«
1: »Yep«, antwortete Caleb. »Und er erkennt dich mit deinem roten Haar bestimmt auch.«
6: »Mit meinem rotbraunen Haar.«
1: Libby warf den Kopf zurück, sodass ihre langen Haare ihr um die Schultern flogen. Doch Caleb wollte auf etwas Wichtigeres hinaus.
6: »Wir tüfteln gerade die Pläne aus, wie wir Jordans Mutter befreien können.«
1: Libby sprang auf die Füße.
6: »Ich gehe. Dann könnt ihr reden.«
1: Zum ersten Mal war sie froh, dass Jordan und Caleb ohne sie gehen würden. Wenigstens würde sich Jordan nicht mehr auf dem Schiff und somit nicht mehr in Sam McGradys Nähe befinden. »Wenn ich euch nicht mehr sehe, bevor ihr euch auf den Weg macht, gute Reise!« Doch Jordan hielt sie zurück. »Erwarte noch, Libby. Ich und Caleb haben da gerade über was gesprochen.« Libby schaute von einem zum anderen. »Gestritten, meinst du?« dachte sie. Als sie sich wieder hinsetzte, hielt Jordan ihr eine Schiefertafel hin. »Caleb hat mir beigebracht, wie man Burlington schreibt«, erklärte Jordan stolz. Er wischte den Namen aus und zeichnete eine Linie, die den Mississippi darstellte. Neben jene Linie setzte Jordan einen Punkt mit einem B für Burlington. Weiter flussabwärts schrieb Jordan sorgfältig ein K neben einem Punkt für Keokuk, Iowa. Dann zeichnete er eine Linie für den Des Moines River. Weiter landeinwärts zeichnete er einen weiteren Punkt und den Buchstaben C ein. »Kahuka«, sagte Jordan, »im Nordosten von Missouri. Dort meine Mama ist, auf Farm im Clark County. Old Massa meine Mama in den Norden raufverkauft hat. Ich noch nie dort gewesen bin, wo meine Mama und mein Schwestern und mein Bruder sind.« Libby wartete ab. Wo führte dies alles hin? Sie wusste nur, dass Caleb auf ihrem Weg flussaufwärts nach Burlington, Iowa, gegangen war. Eine Zeit lang hatte er mit Oma dort gewohnt und Caleb hatte dort Kontakte zur Untergrundbahn. »Ich habe mit einigen Bekannten in Burlington gesprochen.« Calebs Stimme klang steif, als wollte er Libby eigentlich nicht erzählen, was geplant war. »Ich habe sie darum gebeten, uns in Keokuk den Wagen eines Hausierers bereitzustellen, wenn wir den Fluss herunterkommen.« Doch nun waren sich Caleb und Jordan einig, dass das Risiko zu groß war. Sam McGrady wäre es ein leichtes, den hohen, eckigen Seiten eines Hausiererwagens zu folgen. »Ich einen neuen Plan hab«, erzählte Jordan Libby. »Ich und Caleb in Burlington von Bord gehen müssen. Wir werden uns Pferde besorgen, auf denen wir reiten können«, warf Caleb ein. »Falls uns jemand zu folgen versucht, wird es nicht so schwer sein, ihn abzuschütteln. Wir reisen auf dem Land, während die Christina den Fluss hinunterfährt.« Caleb sprach nun schnell, und Libby wusste, dass ihnen nicht mehr viel Zeit blieb. »Auf der anderen Seite des Des Moines River besorgen wir uns einen Bauernwagen, um wie gewöhnliche Durchreisende auszusehen.« Doch da war Jordan anderer Meinung. »Ich dein Fahrer sein muss«, sagte er Caleb, »du mein Besitzer sein musst.« Ein Ausdruck, den Libby nicht verstand, huschte Caleb kurz übers Gesicht. Doch als er sprach, hörte sie den Schmerz in seiner Stimme. »Ich will diese Rolle nicht einmal spielen«, sagte Caleb. »Falls denkt jemand, wir sind Freunde, du in Schwierigkeiten bist«, erwiderte Jordan, »und ich meine Familie nicht befreien kann.« Die beiden tauschten einen Blick aus. Schließlich nickte Caleb. »Aber du darfst nicht stolz aussehen«, warnte er. »Wenn du stolz aussiehst, wird jeder, der dich zu Gesicht bekommt, dich erkennen. So bist du auf dem Fahndungsplakat beschrieben.« Als hätte er schon jede Einzelheit seines Planes durchdacht, grinste Jordan. »Ich schon nicht stolz aussehen werd. Du selber sehen wirst.« »Und was soll ich dabei tun?« fragte Libby. Jordan und Caleb blickten einander an, und Libby war sich wieder sicher, dass sie sich uneinig waren. Doch sie wusste auch etwas anderes. Vor einigen Wochen hatte Caleb Jordan ein überraschendes Angebot gemacht. »Du sagst mir, was ich tun soll, und ich tu's.« Jordan war mit ärgerlich blitzenden Augen aufgesprungen. »Du mach doch nur Spaß. Es kein Sklavenjungen gibt, der einem weißen Jungen sagt, was er soll tun.« Doch Caleb hatte es ernst gemeint. »Ich weiß, was zu tun ist, wenn ich einen entlaufenen Sklaven finde«, hatte Caleb geantwortet. Ich weiß, wie ich einen flüchtigen Sklaven verstecken kann, der zur Christina kommt.
2: Was du tun musst, wird um einiges schwieriger sein.
1: Seitdem, immer wenn Libby fragte, ob sie bei der Befreiung helfen konnte, war Caleb treu der Regel gefolgt, Jordan plant die Reise. Obwohl sich Libby sicher war, dass Caleb sie nicht dabei haben wollte, hatte er keine andere Wahl. Er musste zu seinen eigenen Worten stehen. Nun wiederholte Libby ihre Frage.
2: »Und was soll ich dabei tun?«
1: »Ich will, dass du fährst mit diesem Hausiererwagen«, sagte Jordan. »Ich will, dass du und Hausierer schön fahrt bis zu diesem Bauernhaus. Während ihr tut das, ich und Caleb irgendwie in die Farm schleichen. Wir Mama finden und ihr sagen, wir ins gelobte Land gehen.«
2: »Du willst, dass ich mit den Besitzern spreche?«
1: Die Erinnerung daran, wie sie versagt hatte, verfolgte Libby noch immer.
2: »Was, wenn ich das Falsche tue?«
1: »Nur weil du etwas gemacht hast falsch, heißt das noch lange nicht, dass du alles machst falsch«, meinte Jordan.
2: »Der Herr mir hat gesagt, wir dich brauchen.«
1: »Ihr braucht mich?« Libby schaute von einem Jungen zum anderen. Als Caleb ihr nicht in die Augen schaute, wusste Libby, dass sie recht gehabt hatte. Caleb wollte sie immer noch nicht dabei haben.
2: »Warum willst du zwei Wagen?«, fragte Libby.
1: »Falls passiert etwas, so dass ich und Caleb nicht können kommen. Mama hat andere Möglichkeit zu entkommen.«
2: Als könnte er nicht mehr stillsitzen, begann Jordan im offenen Raum zwischen dem Gepäck auf und ab zu gehen.
1: »Jetzt, es ist früh am Morgen. Wir einen ganzen Tag haben, um gelangen zur Farm und finden meine Familie.
2: Wir müssen befreit haben sie, bis heute um Mitternacht.
1: Falls wir können weglaufen bis dann, wir bis zum morgengrauen Morgen haben, um zu finden ein Versteck.«
2: Plötzlich stand Jordan stockstill.
1: »Ich immer unruhiger werd, wenn ich denk an meine Familie.«
2: »Was ist los?«, fragte Caleb.
1: »Genau hier.« Jordan pochte auf seine Brust.
2: »Ich nun schon seit 3, 4 Tagen den Bammel fühl. Es etwas mit meiner Mama und meinen Schwestern und mein Bruder geschieht.«
1: »Etwas Schlechtes?«, fragte Libby.
2: Jordan nickte.
1: »Etwas echt Schlechtes.«
2: »Woher weißt du das?«
1: »Ich hör's wie eine Alarmglocke. Wie wenn der Herr sagt tief drinnen in mir, Jordan, du musst bald dorthin gehen. Du musst dich beeilen.«
2: »Weißt du genauer, was los ist?«, fragte Caleb, als hätte er keine Zweifel daran, dass Jordan Gott hörte.
1: Jordan schüttelte den Kopf.
2: »Aber etwas ich weiß.«
1: Sein Gesicht wurde von Verzweiflung erfüllt. »Wenn meine Familie wird verkauft, bevor ich komme zu ihr, ich nie wieder sie sehe.«

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0: Es ist 9 Uhr.
1: Guten Morgen, liebe Zuhörer von Radio Friesland. Ich heiße Sie ganz herzlich willkommen zu den Kurznachrichten heute am Montag, den 14. September 2026. Am Mikrofon Bianca Pankratz. Der Tagesvers. Siehe, es kommt die Zeit, spricht der Herr, da will ich mit dem Hause Israel und mit dem Hause Juda einen neuen Bund schließen. Jeremia 31, Vers 31.
2: Das Wetter.
1: Heute wird für Friesland ein Mix aus Sonne und Wolken prognostiziert. Die Temperatur liegt aktuell bei 14 Grad und steigt im Laufe des Tages bis auf 22 Grad an.
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1: Einladung der Mennonitengemeinde Friesland zum Zeugnisabend und Taufest. Die Mennonitengemeinde Friesland lädt herzlich zum Zeugnisabend und Tauffest ein. Bei beiden Programmen gibt es Simultanübersetzung. Der Zeugnisabend findet am Samstag, den 19. September um 19 Uhr in der Mennonitengemeindekirche statt. Die Kinder von 3 Jahren bis zur 5. Klasse einschließlich sind anfangs in der Kirche mit dabei und gehen dann in die Kinderbetreuung. Das Tauffest mit Abendmahl findet am Sonntag, den 20. September um 9 Uhr in der Mennonitengemeindekirche statt, mit Sonntagsschule und anschließender Kinderbetreuung. Wir freuen uns über jede Person, die dieses Fest mit uns mitfeiert. Gezeichnet Uwe Meier, Gemeindeleiter. Aktive Frau. Ganz herzlich laden wir alle Frauen zum Frühlingsfest ein. Dieses findet heute am Montag, den 14. September um 19 Uhr auf dem Hof von Janette Pankratz in Nummer 8 statt. Bitte bring dir einen Stuhl mit. Auf einen schönen Abend freuen wir uns. Gezeichnet Viola Weiß, Leiterin. Einladung aus Volendam. Das Colegio Privado Volendam lädt herzlich zu einem besonderen Theaterabend ein. Die Schülerinnen und Schüler der 3. und 4. Klasse präsentieren 2 spannende Theaterstücke. Die 3. Klasse führt das Stück »Rettet den Schrottplatz« auf, während die 4. Klasse das Theaterstück »Treffpunkt Baumhaus« präsentiert. Die Aufführungen finden am Freitag, den 18. September 2026 im Auditorium Volendam statt. Es gibt 2 Vorstellungen, um 14.30 Uhr und um 19 Uhr. Der Eintritt kostet 10.000 Guaraníes für Schüler und 15.000 Guaraníes für Erwachsene. In den Pausen werden außerdem leckere Erfrischungen zum Kauf angeboten. Die Schülerinnen, Schüler und Lehrkräfte der 3. und 4. Klasse freuen sich auf viele Besucher und laden herzlich dazu ein. Gezeichnet Colegio Privado Volendam. Informationsabend und außerordentliche Vollversammlung. Die Verwaltung der CAF und ACCF lädt alle Mitglieder herzlich zu einem Informationsabend mit anschließender außerordentlicher Vollversammlung ein. Die Veranstaltung findet am Montag

Montag, den 21. September um 19 Uhr im Deportivo Estrella statt. Weitere Informationen werden noch bekannt gegeben. Bitte halten Sie sich diesen Termin frei. Gezeichnet Ferdinand Regier, Oberschulze. Oberschulzenwahl. Liebe Mitglieder der CAF und ACCF, die Wahlkommission informiert darüber, dass die Wahl des Oberschulzen für die Periode 2027 bis 2029 ansteht. Die Wahl findet am Samstag, den 19. September von 6.30 Uhr bis 12.30 Uhr beim Deportivo Estrella statt. Kandidaten für den Posten des Oberschulzen sind Ferdinand Rempel und Hartmut Lettgemann. Wir danken im Voraus für eine gute Beteiligung. Gezeichnet Rudi Bergen, Wahlkommission. Soweit die Kurznachrichten heute am Montag. Ich wünsche allen Radiohörern einen gesegneten Tag. Auf Wiederhören.

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0: Es ist 10:30 Uhr.
1: Ich möchte zu einem letzten Punkt kommen, der für das ganze Thema eine besondere Wichtigkeit hat. Und da werden wir uns jetzt noch einige Minuten aufhalten. So, eben gerade haben wir uns einige Prinzipien angeschaut, wo du starten solltest, bei dir selbst, dass äußerliche Attraktivität und auch innere Attraktivität wichtig ist. Neben diesen ganzen wichtigen Prinzipien, die man bei der Partnerwahl beachten sollte, legt die Bibel auf eine Sache unmissverständlich Wert, und das ist in unseren heutigen Tagen schon schwer zu kommunizieren von der Kanzel, ist aber eine bleibend gültige Wahrheit, der wir uns stellen müssen, wenn wir einen Partner suchen. Und diese Wahrheit bedeutet: Christen heiraten Christen. Okay, kurz sacken lassen. Für einige ist dieser Satz schon ein Anstoß. Aber lass dir und mir und dem Wort Gottes jetzt Zeit. Christen heiraten Christen. Jeder von uns hat einen bestimmten Katalog, Präferenzen, die wir haben, wenn wir einen Partner suchen. Und der ist nie deckungsgleich. Der eine will unbedingt eine Blondine haben, kriegt dann doch eine Brünette. Der andere, keine Ahnung, möchte auf gar keinen Fall mit einer Deutschen verheiratet sein. Einige Ausländer haben nämlich Angst vor deutschen Frauen, wurde mir gesagt. Die sind nämlich zu dominant und wissen zu sehr, was sie wollen. Ich will unbedingt in meiner Kulturgruppe heiraten. So kenne ich einige Russlanddeutsche, die sagen, ich heirate nur eine Russlanddeutsche. Da weiß ich, woran ich bin. Das sind Vorlieben, die man hat. Das ist okay. Wenn du sagst, das ist das, was du dir wünschst und das auf deiner Liste steht, ist in Ordnung. Du hast gewisse äußere Merkmale, du hast soziale oder kulturelle Vorlieben. Du hast auch charakterliche No-Gos vielleicht. Also wenn dem so und so etwas wichtig ist, das geht gar nicht. Ich kenne mich, da werde ich dann aufbrausen. Zum Beispiel, wenn er immer unpünktlich ist, es wird keine gute Ehe, weil ich darauf sehr, sehr Wert lege und ich brauche jemanden an meiner Seite, der zum Beispiel pünktlich ist. Einige sind so und haben diesen Katalog und dürfen ihn auch haben. Jeder von uns hat Präferenzen und sagt nicht einfach, so, ich gehe jetzt mal in die Stadt und den nächstbesten, den ich greife, so, du gehörst mir. Macht niemand von uns. Aber ist es nicht auffällig, dass Christen den gemeinsamen Glauben an Jesus so gering schätzen, dass er noch nicht einmal zu den Hauptkriterien gehört, wenn ich auf der Suche nach meinem Partner bin? Das ist etwas, was mich sehr aufmerken lässt. Es gibt Dinge, die müssen sein und die auf gar keinen Fall gehen. Jeder hat so etwas von uns. Aber wenn es um Jesus geht, der eigentlich per Definition mein Gott und König ist und schon per Definition das Wichtigste in meinem Leben ist, dieser Jesus hat keinen Anteil in der Kalkulation oder in der Liste, die ich an Prioritäten setze. Es ist wirklich nachvollziehbar, dass ausgerechnet Jesus eine Option darstellt in meiner Wahl des Partners, mit dem ich meine Zukunft verbringen möchte. Was geht in einem vor, dass Jesus als wichtigste Person meines Lebens nur eine optionale Rolle spielt für die wichtigste menschliche Beziehung, die ich in diesem Leben lebe? Was ist daran attraktiv bei der späteren Kindererziehung? Man muss die Dinge immer vom Ende her denken. Was ist daran attraktiv bei der späteren Kindererziehung, keine geistliche Unterstützung des Ehepartners zu bekommen? Stand heute, wo du deinen Partner siehst, und mit den ganzen löblichen Eigenschaften, die sicherlich da sind, denkst du, das kriege ich irgendwie glatt gebügelt, das wird kein Problem, das wird sich irgendwie ändern, das wird schon irgendwie, da werden wir schon d'accord sein. Wer kann dir das sagen, dass das so ist? So viele sind genau mit dieser Rechnung reingegangen und kamen aber mit einem anderen Ergebnis wieder raus. Es ist daran nichts attraktiv, wenn du deine Kinder in einem gesunden Gottvertrauen erziehen möchtest, sie groß werden lassen möchtest und du einen Ehepartner an deiner Seite hast, der einfach nur fragend daneben steht und sagt, das ist mir eigentlich ziemlich egal. Kannst du machen. Mach das ruhig mit eurem Glauben, aber ich bin da raus. Ich weiß nicht, was es Wichtigeres gibt in diesem Leben, als seinen Kindern etwas von der Liebe Gottes weiterzugeben.

Ich weiß nicht, wo man mehr Orientierung für dieses Leben finden kann, als im Wort Gottes selbst. Und wenn du ein Mensch bist, der jetzt gerade versucht, paar Jahre in die Zukunft zu gucken, dann dauert es nicht viele Jahre. Es dauert nicht viele Jahre und auf einmal findest du dich wieder in einer Situation, wo du Familie hast. Das kannst du jetzt vielleicht noch nicht denken, aber das geht schneller, als du denkst. Und dann bist du gefragt, was gebe ich weiter? Welchen Input bringe ich hier weiter? Welche Orientierung gebe ich? Du möchtest sicherstellen, wenn du jetzt die Möglichkeit hast, möchtest du sicherstellen, dass der Partner an deiner Seite eine gesunde Orientierung deinen Kindern gibt. Dass wenn es hart wird in der Familie, wenn deine Kinder in Not sind, wenn ihr vor aussichtslosen Situationen steht, dass du mit deinem Partner an der Seite stehen kannst und sagst, wir treten jetzt gemeinsam ein für unser Kind und wir beten für unser Kind. Dass Gott es rettet, dass Gott es hilft, dass Gott eingreift und ein Wunder tut. Und so viele finden sich dann in einer Situation wieder, wo sie so gerne mit ihrem Ehepartner für dieses Drama beten wollen, aber es nicht können, weil es da keine Antenne gibt für die geistliche Welt, für Gott, sodass sie gezwungen sind, mit anderen Christen zu beten, was alles super ist, ja? Aber es ist doch irgendwie schade, oder? Ich möchte gerne mit dem Vater oder mit der Mutter meiner Kinder ins Gebet gehen, weil er und sie genau tief im Innern wissen, was hier gerade abgeht. Wenn ich zu Surin gehe und sage, lass uns mal für unsere Kinder beten, das macht er, weil der Pastor jetzt fragt. Ich darf ja nicht Nein sagen. Aber das ist doch ein ganz anderes Niveau, als wenn ich mit meiner Frau auf den Knien bin und heule und zu ihm schreie und sage, Herr, hilf. Uns geht so viel Intimität verloren als Paar, wenn unser Partner Jesus nicht kennt. Die ganze zwischenmenschliche Intimität, die ganze sexuelle Intimität, so gut und wichtig das auch ist, der Herr weiß, dass ich das wichtig finde. Aber die geistliche Intimität, auf die will ich nicht verzichten. Ich will, wenn ich meinen Herrn anrufe, möchte ich nicht darauf aufpassen, kann ich damit vielleicht meinen Partner heizen? Und so viele sind in dieser Situation. Wenn du auf der Suche bist nach einem richtigen Partner, dann muss eigentlich die richtige Fragestellung lauten, ich bin auf der Suche nach einem richtigen Christen an meiner Seite. Wenn ich mit Betroffenen im Gespräch bin, die in Beziehungen stecken, dann lege ich immer Wert darauf zu betonen, weil manchmal so das Denken aufkommt, ja, hast du etwas gegen meinen nicht-christlichen Partner? Nee, ich habe nichts gegen deinen nicht-christlichen Partner. Überhaupt nicht. Und wenn ich den dann sogar kennenlerne, sind es meistens sehr löbliche Figuren. Und sagt, netter Zeitgenosse, kann man Pferdestehlen gehen. Mein Problem ist nicht dein nicht-christlicher Partner. Mein Problem ist deine inkonsequente Nachfolge. Nicht der andere ist mein Problem. Ich verstehe, warum ein nicht-christlicher Partner einen christlichen Partner an seiner Seite haben möchte, weil Christen in aller Regel, wenn sie ein bisschen mit Jesus unterwegs sind, haben sie einen angenehmen Charakter. Sie sind treu, sie sind loyal, sie haben gute Werte. Danach suchen auch nicht Christen. Mein Problem ist nicht er, dass er dich will. Klar, du bist eine gute Person. Ja? Mit dir kann man eine Familie gründen. Und mein Problem sind deine Entscheidungen, weil dein Entschluss offenbart viel mehr über dich als über ihn. Wir haben in Matthäus 6, Vers 33 gelesen, trachtet zuerst nach dem Reich Gottes. Hat Jesus gesagt, in allen Dingen trachtet zuerst nach dem Reich Gottes, das, was Gott gefällt, was euer König von euch will, außer bei der Partnerwahl, da habt ihr andere Maßstäbe. So hat Jesus nicht gesprochen. In allen Dingen trachtet zuallererst nach dem, wo Gott zu finden ist. Ich frage dich, ist in dieser Beziehung Gott zu finden? Stärkt dich diese Beziehung in deinem Glauben? Macht sie dir Jesus lieber? Motiviert dich diese Beziehung, mehr Gott gehorsam zu sein, mehr auf ihn zu vertrauen, Jesus Christus ähnlicher zu werden oder nicht? Und wenn die Antwort Nein ist, dann ist mein Rat, geh nicht weiter in dieser Beziehung, ehe das nicht geklärt ist. Weil wenn das jetzt schon so ist, was passiert in 20, 30 Jahren? Nicht ohne Grund sagt Gottes Wort, dass der unverheiratete Christ
Laut 1. Korinther 7, Vers 39. Heiraten kann, wen er will. Das ist ein spannendes Wort in der Antike. Nix hier alles ausgemacht und so weiter. Der Christ hat eine hohe Verantwortung für sich selbst. Und hier geht es vor allem in diesem Kontext um verwitwete Frauen. Sie ist frei zu heiraten, wen sie will. Die Frau als Willenswesen wird in der Bibel geachtet. Sie kann heiraten, wen sie will, jedoch muss es in Verbindung mit dem Herrn geschehen. Das ist das, was Paulus sagt. Heirate, wen du willst. Alles ist dir erlaubt, aber nicht alles ist nützlich. Und hier, heirate, wen du willst. Nur in Verbindung mit dem Herrn muss es geschehen. Sieh zu, dass wenn du Christ bist, wenn du Jesus nachfolgst, dass dein Gegenüber auch mit dir auf derselben Reise ist und die gleichen Grundlagen teilt wie du. Warum sollten wir uns über dieses Gebot mutwillig hinwegsetzen? Wenn du betroffen bist, ich fühle dich, ich verstehe es und Gott weiß, dass es mir nicht leicht fällt, solche Sachen zu sagen. Aber mir ist wichtiger, dir gesunde Wahrheit für dein Leben zu geben, als jetzt diesen Moment zu nutzen, dass du ein gutes Gefühl hast. Weil was nutzt es, wenn wir miteinander sprechen und uns einfach für diesen Moment gute Gefühle geben, die aber nicht der Wahrheit entsprechen und keinen gesunden Output erzeugen? Und dann bedeutet das, manchmal unangenehme Dinge auszusprechen, aber nicht, weil man jemanden nicht liebt oder nicht mag oder ihn hasst oder ihm Schlechtes will. Und die Wahrheit ist etwas, was Gott uns gegeben hat, dass sie uns befreit, dass sie uns freisetzt, dass sie uns beflügelt und stärkt in diesem Leben. Ich möchte gerne noch, weil das wichtig ist, 2. Korinther 6 mit euch anschauen, 2. Korinther 6, Vers 14 bis 15. Diese Zeit, ja. Das ist etwas, worauf ich mich freue in der Ewigkeit. Predigen ohne Zeit, Halleluja. In 2. Korinther 6, Vers 14. Und einige denken so, ich weiß jetzt nicht, ob ich jetzt in den Himmel will. 2. Korinther 6, Vers 14 bis 15 heißt es, geht nicht unter fremdartigem Joch mit Ungläubigen. Denn welche Verbindung haben Gerechtigkeit und Gesetzlosigkeit oder welche Gemeinschaft Licht mit Finsternis? Und in Vers 15 heißt es, welche Übereinstimmung hat Christus mit Belial und welches Teil ein Gläubiger mit einem Ungläubigen? Wichtig, an dieser Stelle, in diesem Vers, in 2. Korinther 6, redet Paulus nicht von der Partnerwahl. Das Thema ist ein anderes. Es geht hier um eine intensive Partnerschaft, die Christen mit anderen Menschen eingehen, eine identitätsstiftende Gemeinschaft bilden. Und diesen Christen sagt er, hey, ihr seid Christen und ihr habt einfach eine intensive Partnerschaft, zum Beispiel mit anderen Religionen und so weiter. Das ist nicht gesund. Ihr sollt nicht unter das gleiche Joch gehen, zwei Ochsen unter einem Joch und ziehen gemeinsam am gleichen Strang in die gleiche Richtung. Auch meint Paulus nicht, dass wir überhaupt keinerlei Gemeinschaft mit Ungläubigen mehr haben sollen. Darum geht es nicht. Es geht um identitätsstiftende Partnerschaft. Und das beschreibt er mit der Zusammenjochung, dass man unter diesem Joch miteinander gespannt ist und ein Ziel verfolgt. Beachte, was Jesus sagt, was Gott tut, wenn Menschen heiraten. In Matthäus 19, Vers 6 heißt es, was nun Gott zusammengefügt hat, soll der Mensch nicht scheiden. Eigentlich sagt Jesus hier wörtlich, was nun Gott zusammengejocht hat, soll der Mensch nicht scheiden. Interessant, oder? Das ist genau das gleiche Wort, was Paulus in 2. Korinther verwendet. Er beschreibt die Ehe auch als eine Partnerschaft, die sehr identitätsstiftend ist und dass man zusammengejocht wird und in die gleiche Richtung läuft. Und dieses Joch stellt den gemeinsamen Weg sicher, dass hier etwas zusammenbleibt. Und so können wir aus 2. Korinther 6 lernen, wenn man so eng miteinander verschlungen ist, dann soll ich zusehen, dass Licht und Licht zusammengehört. Dass Glaubenswerte und Glaubenswerte gemeinsam laufen. Und nicht, dass der eine Ochse in die Richtung und der andere Ochse in die andere Richtung möchte. Das passiert schon unter Christen auch genug.
Davon braucht man nicht mehr. Warum finden wir in der Bibel immer wieder diesen Nachdruck, einen gläubigen Partner zu suchen? Epheser 5 beschreibt, wir gehen nicht in den Text, der wird uns in den nächsten Wochen noch beschäftigen, beschreibt, wie Gott sich die Ehebeziehung vorgestellt hat. Und dort wird beschrieben, auf eine sehr schöne Art und Weise, dass Gott einem Ehepaar zugedacht hat, sich immer wieder von dem Vorbild in Jesus Christus zu inspirieren und die Ehe unter der Herrschaft Jesu zu führen. Ich möchte dir eine Sache sagen. Wenn das Gottes Perspektive für unsere Ehen ist, dass wir unter der Herrschaft Jesu unsere Ehe leben und uns von Jesus Christus inspirieren lassen sollen für unsere Beziehung, das funktioniert in einer Mischehe, gläubig, ungläubig, nicht. Es reicht nicht, dass einer Christus im Fokus hat. Für das gemeinsame Eheprojekt braucht es ein gemeinsames Fundament. Es braucht einen gemeinsamen Herrn, unter dem man sich stellt und von dem man sich beeinflussen lässt, inspirieren lässt. Und du, Frau, stell sicher, dass Epheser 5 Wahrheit wird in deinem Leben, dass du einen Mann hast, der sich von Jesus Christus inspirieren lässt für diese Beziehung. Du, Mann, suche eine Frau, die sich von Jesus Christus inspirieren lässt für diese Ehe. Ich verspreche dir, es werden Zeiten kommen, wo du das bitter nötig haben wirst. Denn es ist ja noch nicht mal gesagt, naja, Hauptsache ein Christen, dann wird schon alles gut. Pustekuchen. So gehen einige rein und denken so, ha ja, er ist ja Christ. Automatismus. Nein. Die Ehe ist auch ein hartes Geschäft. Auch für Christen. Und niemand hat die Garantie, dass es dann auch einen guten Output gibt. Aber die Frage ist, was ist das, was ich jetzt schon sehe? Was ist das, was ich jetzt schon erkenne? Und möchte ich vielleicht ein gutes Fundament bauen oder nicht? Darum, und das muss ich ja auch in Deutlichkeit sagen, eine Partnerwahl, die den gemeinsamen Glauben an Jesus vernachlässigt, erachten wir als Gemeinde als nicht vorbildlich. Als kein nachahmenswertes Beispiel aufgrund der klaren biblischen Forderung. Wir empfehlen das ausdrücklich nicht, das zu tun. Du wirst dich ansonsten einreihen in die Reihe derer, die bei wachsender Hingabe zu Jesus einen tiefen Schmerz darüber erleben, dass ihr Ehepartner nichts von dem teilen, nachvollziehen, mittragen und mitfühlen kann, was dein Herz erfüllt. Warum möchtest du das Wichtigste in deinem Herzen nicht mit deinem Herzenspartner teilen? Warum willst du Gefahr laufen, die Konsequenzen dieser Entscheidung ein Leben lang tragen zu müssen? Ich möchte schließen. Was ist, wenn man dennoch an diesem Weg festhält? Und man trotzdem sagt, ich höre das alles, aber ich will das dennoch. Und hier kommen wir in eine sehr herausfordernde Spannung. In 1. Korinther 7, ich habe es zitiert, sagt Paulus ganz klipp und klar, was die Option für einen Christen ist. Christ heiratet Christ. Aber im gleichen Kapitel weiß er um solche sogenannten Mischehen in der Gemeinde in Korinth. Sie sind Teil dieser lebendigen Gemeinschaft. Und er sagt auch nicht, verbannt diese Leute, fordert sie auf, dass sie sich scheiden lassen sollen. Nein, das sagt er nicht. Er sagt, das ist die Idee Gottes für die Ehe. Aber jetzt sind einige in diesen Beziehungskonstellationen. Jetzt seid ihr dort drin. Die Konsequenzen müsst ihr jetzt auch durchleben. Ihr werdet ernten, was ihr seht. Aber er sagt auch deutlich, diese Ehe, auch wenn sie nicht das Ideal Gottes verfolgt, hat ihre Gültigkeit vor Gott und darf nicht mutwillig gebrochen werden. Darum, einige befinden sich in einer Ehe und sagen, aber das trifft auf mich zu, was soll ich jetzt tun? Paulus sagt nicht, naja, du bist jetzt Christ zweiter Klasse, mal raus mit dir. So sehe ich es nicht in der Bibel. Er nimmt diese Christen trotzdem an. Auch wenn Paulus vor dieser äußerst unweisen Entscheidung warnt, räumt er ein und sagt, okay, du bist jetzt in dieser Situation. Es ist nicht das Ideal. Aber geh auch nicht aus dieser Beziehung raus, weil diese Beziehung jetzt das Potenzial entfalten soll, dass sie einen heiligen Einfluss auf deinen Ehepartner ausüben soll. Und das ist eine interessante Spannung.
die Paulus in dasselbe Kapitel hineinlegt. Geh diesen Weg, nicht den, nicht den. Dann redet er mit Menschen, die aber diesen Weg gehen und sagt, okay, jetzt bleib darin. Wenn du noch die Wahl hast, tu es nicht. Wenn du es dennoch tust, bleib darin, deine Ehe hat Gültigkeit vor Gott und du kannst jetzt hoffen und beten, dass das Potenzial, was Gott in dich hineingelegt hat, Einfluss nimmt auf deinen Partner. Aber achte, wir sollen diese Möglichkeit für diesen positiven Einfluss nicht für unsere naiven Motive missbrauchen. So, ich suche mir einen Partner, der Jesus nicht kennt, durch mich wird er nämlich dann Christ. Ausnahmen mag es geben. Aber Paulus sagt in 1. Korinther 7, Vers 16, denn was weißt du, Frau, ob du den Mann retten wirst? Oder was weißt du, Mann, ob du die Frau retten wirst? Er sagt, sei nicht hochmütig, sei nicht so naiv. Wenn du die Warnzeichen aus dem Wort Gottes für deine jetzige Beziehung siehst, dann höre und handle. Wenn du aber dennoch da drin steckst, dann nehme ich dich an und ich gebe dir Ratschläge, Weisung in dieser Beziehung, jetzt ein positives Zeugnis zu sein. Und so bringt Paulus dies beides. Weisung und auch Mahnung und auf der anderen Seite Rat und Hilfe, wenn Menschen betroffen sind davon. Ich möchte zum Schluss kommen. Wie finde ich den richtigen Partner? Wenn wir uns alles anschauen, was wir uns heute angehört haben, dann geht es immer darum, Christusähnlichkeit zu suchen. In mir und im Nächsten. Und das ist die Vision von Ehe. Dass das, was von Mann und Frau gemeinsam gewirkt wird, dass es Jesus Christus größer werden lässt. Dass Jesus geehrt und verherrlicht wird. Dass Gott gepriesen wird. Dass hier etwas zum Lobpreis seiner Herrlichkeit ist durch die Ehe. Und somit haben auch die verheirateten Ehepaare noch einiges vor sich mit diesem Ziel vor Augen. Aber wenn du deinen richtigen Partner suchst, dann geht es runtergebrochen genau darum. Christusähnlichkeit, Christusähnlichkeit, Christusähnlichkeit. Und das ist der Kompass, um dann auch weise Entscheidungen zu treffen. Und wenn Gott dir einen übernatürlichen Traum gibt, dann ist das auch eine schöne Sache. Amen. Amen.

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1: Jeder Mensch hält sich für wichtig. Bei einigen fällt das sofort auf, weil sie sich ständig in den Mittelpunkt zu drängen versuchen und fast immer nur über sich selbst sprechen. Bei anderen ist das nicht so auffällig, weil sie dezenter vorgehen, letztlich aber auch vor allem an sich selbst interessiert sind. Durchaus zu Recht kann man die starke Ich-Bezogenheit jedes Menschen moralisch kritisieren. Ganz besonders aus christlicher Perspektive wird Egoismus eher als Problem betrachtet. Stattdessen soll der Mensch lernen, sich vor allem auf Gott und den Nächsten auszurichten und das ohne seinen persönlichen Vorteil davon zu erwarten. Allerdings besteht ein grundlegender Unterschied zwischen der unabänderlichen Tendenz, sich selbst sehr wichtig zu nehmen, und dem Egoismus. Ein Egoist pflegt die angeborene Ich-Perspektive und will sie keinesfalls kritisch beleuchten. Auch der überzeugte Christ wird weiterhin immer von sich selbst aus denken und handeln, aber er bemüht sich zumindest darum, Gott und den anderen stärker zu gewichten. Letztendlich ist es eben auch gar nicht möglich, die Ich-bin-wichtig-Perspektive ganz zu verlassen. Immerhin fühlt man die eigenen Schmerzen wesentlich deutlicher als die des anderen, auch wenn man wirklich echtes Mitleid hat. Keine Lebensgeschichte kennt man so gut wie die eigene. Man spürt, hört und sieht die Welt und die anderen Menschen eben auch nur mit den eigenen Sinnen und nicht mit denen eines anderen Menschen. Der eigene Charakter, die eigene Erziehung und eigene Persönlichkeit bestimmen Wahrnehmung und Einordnung anderer Menschen und auch der ganzen übrigen Welt erheblich. Selbst wenn man es wirklich will, kann man sich nur ganz begrenzt in das Denken und die Lage eines anderen Menschen hineinversetzen. Aber es gibt eben einen großen Unterschied zwischen der unveränderlichen Ich-Perspektive jedes Menschen und dem von Gott kritisierten Egoismus, der alles andere nur instrumentalisiert und auf sich selbst zu beziehen versucht, selbst seinen Schöpfer. Mit großer Begeisterung missbraucht die Werbung das Versprechen der eigenen Wichtigkeit. Du bist ein guter Mensch, wird einem beispielsweise vermittelt. Aber natürlich nur, wenn du auch öko-, klimaneutral oder Fairtrade kaufst. Will der Kunde das gute Gefühl seiner eigenen Wichtigkeit behalten, dann bezahlt er selbst für ziemlich überteuerte Produkte. Viele Unternehmen oder geschäftstüchtige YouTuber bringen ihre Waren an den Mann, indem sie erst eine scheinbar vertrauliche persönliche Basis schaffen. Der Kunde wird als Freund oder Kumpel angesprochen, als ob man an ihm und seinem Wohlergehen ganz besonders interessiert wäre. Gerne stellt man sich bei dem entsprechenden Internetauftritt mit Vornamen vor, spricht von hervorragendem Teamwork und lädt den Kunden ein, mit seinem Kauf in diesen Freundschaftsbund aufgenommen zu werden. Da kann kaum noch jemand wirklich Nein sagen. Gleichzeitig wird immer häufiger versprochen, dass jeder mit dem ausgegebenen Geld gleich auch noch zum Weltverbesserer wird, wodurch sich das Gefühl der eigenen Bedeutung natürlich noch einmal steigert. Fast alle Unternehmen ernennen ihre Kunden zu Königen, zumindest bis die ersten Konflikte auftreten. Prinzipiell will man alle Wünsche der Kunden umsetzen, denkt und lebt nur für sie, wenigstens in der Werbung. Mit dem Hinweis, dass man doch sicher ein guter Mensch sei, ziehen einem Spendenwerber geschickt das Geld aus der Tasche. Denn wer will schon solch einer schmeichelhaften Aussage ernsthaft widersprechen und sich hungernden Kindern, streunenden Hunden oder der Rettung des Klimas gegenüber als ignorant erweisen? Andere Werbungen sichern einem schon den Besitz der Ware oder Dienstleistung zu, ehe man überhaupt daran gedacht hat, sie zu erwerben. Dein Haus, dein Müsli, dein Urlaub. Und so weiter. Gott sagt dem Menschen in der Bibel die Wahrheit über sich selbst, in positiver wie auch in negativer Hinsicht. Viele wollen das allerdings nicht hören. Markus 4, Verse 11 und 12, 2. Timotheus, Kapitel 4, Verse 3 und 4. Fast alle postmodernen Menschen haben eine kaum stillbare Sehnsucht nach Bestätigung der eigenen Bedeutsamkeit. Um fast jeden Preis möchte man die Zustimmung der Freunde oder der beruflichen Community. Im Internet drückt sich das aus durch die Zahl der Klicks oder der erhobenen Daumen. Freunde sollen einem die eigene Bedeutsamkeit beständig bestätigen, indem sie kommentieren, wie gut man etwas kann oder wie fantastisch man aussieht. Die eigene Bedeutung kann relativ einfach durch Reisen oder neue Anschaffungen gesteigert werden, sofern man sie auch genügend inszeniert. Wenn Menschen von der eigenen Bedeutsamkeit überzeugt sind, wollen sie jeden Schritt ihres Lebens mit Fotos und Texten dokumentieren, die sie dann online stellen. Die Welt soll mitbekommen, was ich gerade mache oder denke. In der Kommunikation beklagen Leute sich häufig, dass der andere Gesprächsteilnehmer immer nur von sich selbst erzählt, ohne wirkliches Interesse an den eigenen Anliegen. Manchmal aber verhält sich der Klagende ebenso, nur fällt es ihm weniger auf, weil es dann ja um seine eigenen Themen geht. Menschen, die um diese Sehnsucht nach Bedeutung wissen, können andere spielend leicht für ihre eigenen Zwecke einspannen, wenn sie dem anderen nur häufig genug vermitteln, wie gut und wichtig er ist. Gott bestätigt den Menschen als sein geliebtes Kind und sein auserwähltes Gegenüber. Gleichzeitig aber macht er ihn auf seine Grenzen aufmerksam und fordert eine freiwillige Unterordnung unter seine Autorität. Sprüche, Kapitel 16, Verse 18 und 19, Psalm 111, Vers 10. Auch Beziehungen, Freundschaften und Ehen werden durch die kontinuierliche Sehnsucht nach Anerkennung belastet. Viele lieben eine andere Person vor allem, weil sie die eigene Bedeutsamkeit steigern kann. Freunde und Partner sollen einen darin bestätigen, wie nett, talentiert, freundlich oder schön man selbst ist. In einer solchen Liebe geht es weit weniger um den anderen, sondern weit eher um sich selbst, auch wenn man sich das nur ungern eingesteht. Solche Beziehungen geraten natürlich noch weit schneller in Krisen als sowieso schon. Wenn man sich an den Zuspruch des anderen gewöhnt hat, bedeutet er nicht mehr so viel und man sehnt sich nach einer Steigerung und nach dem Beifall Außenstehender. Mit der Zeit gerät man auch unter den Erwartungsdruck des Partners, der ebenfalls in seiner Bedeutung bestätigt werden will. Jeder meint schließlich mehr zu geben, als selber zu bekommen und wird deshalb unzufrieden. Viele meinen nicht genügend anerkannt und geschätzt zu werden. Wenn dann noch zum Teil durchaus gerechtfertigte Kritik dazu kommt, sind Partner schnell zutiefst gekränkt in ihrem Selbstbild. Echte Liebe, wie die Bibel sie beschreibt, sucht aber gerade nicht den eigenen Vorteil oder die Steigerung der eigenen Bedeutung, sondern das wirkliche Wohl des anderen. 1. Korinther 13. Ohne Gottes Hilfe ist eine solche, weitgehend selbstlose Liebe nicht möglich. Manche Menschen treibt das übertriebene Versprechen der eigenen Bedeutsamkeit in die Depression. Immer wieder wird ihnen gesagt, wie wichtig sie sind, und sie glauben es auch gerne. In ihrem realen Alltag aber läuft das Leben anders. Die Umgebung erkennt eben nicht immer die eigene Bedeutung und Wichtigkeit. Manchmal scheint es sogar so, als wäre man den meisten Menschen relativ gleichgültig, außer wenn sie sich von dem Kontakt einen Vorteil versprechen, natürlich. Immerzu wird Menschen versichert, dass ihre Meinung und ihre Entscheidung von außerordentlicher Bedeutung sind. Wenn du das wirklich willst, kannst du alles machen oder werden. Prinzipiell ist alles möglich, wird einem postmodernen Konsumenten beständig vermittelt. Einige Aushängeschilder dieser Karriere vom Tellerwäscher zum Millionär oder zum Erfolgs-YouTuber, zum Ausnahmekünstler, Schauspieler, App-Entwickler oder Bundesliga-Fußballer werden dann zumeist noch motivierend genannt. Danach aber fühlen sich viele Leute eher getrieben und deutlich zu wenig beachtet. Das latente Gefühl der großen eigenen Bedeutung macht natürlich auch anfällig für Depressionen. Wenn das Leben sonst schon manche Schwierigkeiten beinhaltet, kommt jetzt für viele noch die große Enttäuschung der geringen eigenen Bedeutung dazu. In vielen Fällen hat Depression auch damit zu tun, dass man immer wieder in der eigenen anerzogenen Eitelkeit verletzt wird. Auf der einen Seite ist man von der eigenen Wichtigkeit überzeugt, auf der anderen Seite sieht und erlebt man davon nur wenig. Gott zeigt dem Menschen, dass sein übersteigertes Selbstbild eine Illusion ist und dass erst das Eingeständnis der eigenen Schwäche zu einer positiven Veränderung führen kann. Johannes Kapitel 9, Verse 40 und 41 und 1. Johannes 1, Vers 9 und 10.

0: Es ist 11 Uhr und 45 Minuten.
1: Guten Tag, werte Zuhörer am Radio. Willkommen zu den Mittagsnachrichten heute am Montag, den 14. September 2026. Am Mikrofon Bianca Pankratz. Der Tagesvers. Siehe, es kommt die Zeit, spricht der Herr, da will ich mit dem Hause Israel und mit dem Hause Juda einen neuen Bund schließen. Jeremia 31, Vers 31.
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1: Heute gibt es in Friesland einen Mix aus Sonne und Wolken. Die Temperatur liegt in den nächsten Stunden zwischen 20 und 22 Grad. Morgen soll es am Vormittag sonnig sein. Am Nachmittag können gelegentlich Wolken durchziehen. Die Tageshöchsttemperatur erreicht 24 Grad.
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1: Einladung der Mennonitengemeinde Friesland zum Zeugnisabend und Taufest. Die Mennonitengemeinde Friesland lädt herzlich zum Zeugnisabend und Taufest ein. Bei beiden Programmen gibt es Simultanübersetzung. Der Zeugnisabend findet am Samstag, den 19. September um 19 Uhr in der Mennonitengemeindekirche statt. Die Kinder von 3 Jahren bis zur 5. Klasse einschließlich sind anfangs in der Kirche mit dabei und gehen dann in die Kinderbetreuung. Das Tauffest mit Abendmahl findet am Sonntag, den 20. September um 9 Uhr in der Mennonitengemeindekirche statt, mit Sonntagsschule und anschließender Kinderbetreuung. Wir freuen uns über jede Person, die dieses Fest mit uns mitfeiert. Gezeichnet Uwe Meier, Gemeindeleiter. Aktive Frau. Ganz herzlich laden wir alle Frauen zum Frühlingsfest ein. Dieses findet heute am Montag, den 14. September um 19 Uhr auf dem Hof von Janette Pankratz in Nummer 8 statt. Bitte bring dir einen Stuhl mit. Auf einen schönen Abend freuen wir uns. Gezeichnet Viola Weiß, Leiterin. Einladung aus Volendam. Das Colegio Privado Volendam lädt herzlich zu einem besonderen Theaterabend ein. Die Schülerinnen und Schüler der 3. und 4. Klasse präsentieren 2 spannende Theaterstücke. Die 3. Klasse führt das Stück »Rettet den Schrottplatz« auf, während die 4. Klasse das Theaterstück »Treffpunkt Baumhaus« präsentiert. Die Aufführungen finden am Freitag, den 18. September 2026 im Auditorium Volendam statt. Es gibt 2 Vorstellungen, um 14:30 Uhr und um 19 Uhr. Der Eintritt kostet 10.000 Guaraníes für Schüler und 15.000 Guaraníes für Erwachsene. In den Pausen werden außerdem leckere Erfrischungen zum Kauf angeboten. Die Schülerinnen, Schüler und Lehrkräfte der 3. und 4. Klasse freuen sich auf viele Besucher und laden herzlich dazu ein. Gezeichnet Colegio Privado Volendam. Informationsabend und außerordentliche Vollversammlung. Die Verwaltung der CAF und ACCF lädt alle Mitglieder herzlich zu einem Informationsabend mit anschließender außerordentlicher Vollversammlung ein. Die Veranstaltung findet am Montag, den 21. September um 19 Uhr im Deportivo Estrella statt. Weitere Informationen werden noch bekannt gegeben. Bitte halten Sie sich diesen Termin frei. Gezeichnet Ferdinand Regier, Oberschulze. Oberschulzenwahl. Liebe Mitglieder der CAF und ACCF, die Wahlkommission informiert darüber, dass die Wahl des Oberschulzen für die Periode 2027 bis 2029 ansteht. Die Wahl findet am Samstag, den 19. September von 6.30 Uhr bis 12.30 Uhr beim Deportivo Estrella statt. Kandidaten für den Posten des Oberscholzen sind Ferdinand Rempel und Hartmut Lettgemann. Wir danken im Voraus für eine gute Beteiligung. Gezeichnet Rudi Bergen, Wahlkommission.
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1: Peña ernennt neuen Gesundheitsminister und neuen IPS-Vorsitzenden. Präsident Santiago Peña hat nach Berichten des staatlichen Nachrichtenportals Medios del Estado einen Wechsel an der Spitze des Gesundheitsministeriums offiziell bestätigt. AVC Color zufolge wurde der Rücktritt der Gesundheitsministerin Maria Teresa Varan nach dem Dekret Nummer 6889 angenommen. Zu ihrem Nachfolger wurde der Arzt Isaías Fretes ernannt. Gleichzeitig übernimmt Derlis León den Vorsitz des Nationalen Fürsorgeinstituts IPS. Fretes war bislang Präsident des Verwaltungsrates des IPS und hatte das Amt erst im April übernommen. Der Wechsel erfolgt vor dem Hintergrund der anhaltenden Krise im Gesundheitswesen und der Spannungen mit der Ärzteschaft. Peña betonte, die Gesundheit der Bevölkerung bleibe eine Priorität seiner Regierung. Privatfahrzeuge dürfen über die Integrationsbrücke fahren. Wie AVC Color berichtet, dürfen Privatfahrzeuge ab heute erstmals die Integrationsbrücke zwischen Presidente Franco und Foz de Iguazú nutzen. Der Verkehr ist zunächst von 7 bis 13 Uhr erlaubt. Fahrer und alle Mitreisenden benötigen den Grenzverkehrsausweis. Wie es heißt, gilt die Regelung ausschließlich für Bewohner der Grenzstädte Ciudad del Este, Presidente Franco, Hernandarias und Foz de Iguazú. Der Warentransport ist weiterhin nicht erlaubt. Gleichzeitig wird die Fahrzeit für leere Lastwagen auf 18 bis 5 Uhr ausgeweitet. Die Einschränkungen bestehen wegen noch nicht abgeschlossener Zusatzarbeiten auf paraguayischer Seite. Itaipu hat gestern den Überlaufkanal geöffnet. Wie die Tageszeitung Oi berichtet, erfolgte die Maßnahme um 1.50 Uhr, um den Pegel des Stausees nach den jüngsten Regenfällen zu kontrollieren. Dabei wurden rund 1735 Kubikmeter Wasser pro Sekunde abgeleitet. Der Überlaufkanal des doppelstaatlichen Wasserkraftwerks Itaipu bleibt geöffnet, bis sich die hydrologische Situation normalisiert hat und der Wasserstand wieder ein sicheres Niveau erreicht. Wie es heißt, kann der Betrieb des Wasserkraftwerks in so einem Fall unterdessen normal weiterlaufen. Die Öffnung des Überlaufs ist bei Itaipu ein übliches Verfahren zur Regulierung der Wassermenge. Paraguay hat beim Kampf gegen Cyberkriminalität eine wichtige Rolle übernommen. Wie Medios del Estado berichtet, war Paraguay Gastgeber des 11. Treffens der amerikanischen Arbeitsgruppe gegen Cyberkriminalität. Daran nahmen Leiter von Ermittlungsstellen aus Lateinamerika und 4 europäischen Ländern teil. Das Ziel war, Erfahrungen und bewährte Methoden auszutauschen und gemeinsame Strategien gegen neue Formen der Cyberkriminalität zu entwickeln. Paraguay arbeitet seit 2009 in dieser internationalen Gruppe unter der Schirmherrschaft von Interpol mit. Die Zusammenarbeit wurde besonders seit 2020 ausgeweitet. Die Polizei warnt gleichzeitig vor wachsenden Gefahren im Internet. Persönliche Daten werden zunehmend für Betrug, Erpressung und andere Straftaten missbraucht. Dazu gehören auch Schadprogramme und Angriffe auf Bankkonten. Die Behörden rufen deshalb zu mehr Vorsicht auf. Nutzer sollten unter anderem die Zwei-Faktor-Anmeldung aktivieren, ihre Geräte mit Antivirenprogrammen schützen und sich nach der Nutzung aus ihren Konten ausloggen. Außerdem soll man erinnern, dass Banken niemals per Telefon oder E-Mail persönliche PIN-Nummern oder Sicherheitsschlüssel verlangen. Das Krankenhaus von Itauguá hat eine neue Notunterkunft eröffnet. Die Herberge richtet sich vor allem an Patienten und Angehörige aus dem Landesinneren, die wegen einer Behandlung mehrere Tage in der Nähe des Krankenhauses bleiben müssen. Die Unterkunft soll laut Ultima Hora den Menschen eine sichere Möglichkeit zum Übernachten bieten, ohne dass sie auf der Straße oder unter ungeeigneten Bedingungen schlafen müssen. Finanziert wurde die neue Einrichtung vom doppelstaatlichen Wasserkraftwerk Itaipu gemeinsam mit dem Gesundheitsministerium. Das Gebäude umfasst rund 1600 Quadratmeter auf 2 Etagen. Es gibt 35 klimatisierte Zimmer mit mehr als 70 Schlafplätzen. Jedes Zimmer ist für 2 Personen ausgelegt. Zur Ausstattung gehören eine Küche mit Essbereich, eine Wäscherei und Bereiche für Kinder. Die Notunterkunft ist außerdem für Menschen mit Behinderungen zugänglich und verfügt über ein modernes Brandschutzsystem. Die neue Einrichtung wird bereits genutzt, das bisherige Gebäude soll abgerissen werden. Dort ist später der Bau eines Krankenhauskomplexes vorgesehen.
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1: BRICS-Gipfel endet mit gemeinsamer Erklärung. Die BRICS-Staaten haben ihr Treffen in Neu-Delhi trotz unterschiedlicher Interessen mit einer gemeinsamen Abschlusserklärung beendet. Wie die Tagesschau berichtet, äußerten sie darin tiefe Besorgnis über die Eskalation im Nahen Osten und riefen alle Seiten zu größtmöglicher Zurückhaltung auf. Verantwortliche für den Konflikt wurden nicht genannt. Damit konnten auch Iran und die mit den USA verbündeten Vereinigten Arabischen Emirate der Erklärung zustimmen. Die BRICS-Staaten sprachen sich außerdem für eine stärkere wirtschaftliche Zusammenarbeit und stabilere Lieferketten aus. Im kommenden Jahr übernimmt China den Vorsitz der Staatengruppe. Kupferpreis erreicht Rekordhoch. Der Preis für Kupfer ist auf ein neues Rekordniveau gestiegen. Wie es laut der Tagesschau heißt, kostete eine Tonne zuletzt rund 14.800 US-Dollar, etwa 19% mehr als zu Jahresbeginn. Gründe sind unter anderem die wachsende Nachfrage für Stromnetze, Elektroautos und Rechenzentren sowie Sorgen um das weltweite Angebot. Kupfer wird außerdem in Smartphones, Computern, Stromkabeln und Wasserleitungen verwendet. Der Preisanstieg könnte deshalb langfristig auch Bauen, Renovieren und zahlreiche Elektrogeräte verteuern. Chile ist mit rund 1/4 der weltweiten Förderung der größte Kupferproduzent. Polen verstärkt Sicherheit an Grenze zur Ukraine. Nach mehreren russischen Angriffen nahe der polnischen Grenze erhöht die Regierung in Warschau ihre Sicherheitsmaßnahmen. Wie unter anderem die Deutsche Welle berichtet, warnt Ministerpräsident Donald Tusk vor einer weiteren Eskalation in den kommenden Wochen und Monaten. Zuletzt wurden auf ukrainischer Seite ein Zug sowie Infrastruktur nahe einem Grenzübergang angegriffen. Polen rechnet zudem mit weiteren russischen Aktionen gegen die Verkehrswege zwischen beiden Ländern. Bereits vergangene Woche konnte nach Angaben Tusks eine unmittelbare Gefahr für einen Grenzübergang abgewendet werden. Die polnischen Sicherheitsbehörden sollen nun in erhöhter Bereitschaft arbeiten. Nigeria hat alle offiziellen Besuche in Südafrika auf unbestimmte Zeit ausgesetzt. Grund dafür sind laut der Nachrichtenagentur AP heftige und gewaltsame Proteste gegen Einwanderer in Südafrika, bei denen auch Bürger aus Nigeria angegriffen wurden. Das Parlament in Nigeria zeigte sich tief besorgt über die Sicherheit der eigenen Landsleute. Viele Migranten haben in Südafrika ihr Leben, ihre Häuser oder ihre Geschäfte verloren. Offiziellen Angaben zufolge wurden seit Beginn der Spannungen fast 90.000 Menschen freiwillig oder durch Abschiebung zurück in ihre Herkunftsländer gebracht. Herkunftsländer sprechen so

Einheimische in Südafrika machen Ausländer nun für die hohe Arbeitslosigkeit, Kriminalität und Probleme bei den öffentlichen Diensten verantwortlich. Die gewaltsamen Ausschreitungen belasten nun die diplomatischen Beziehungen Südafrika und Nigeria. Gespräche zwischen Regierungsvertretern brachten bislang noch keine dauerhafte Lösung für den Schutz der ausländischen Arbeiter und Unternehmer. In Indonesien ist eine Fähre mit mehr als 240 Menschen an Bord gesunken. Nach dem schweren Fährunglück suchen hunderte Rettungskräfte weiter nach 129 Vermissten, so die Tagesschau. Die Teams sind laut Behördenangaben unter anderem mit Flugzeugen, mehr als einem Dutzend Schiffen und Rettungstauchern im Einsatz. Sechs Menschen waren gestern am Sonntag tot geborgen worden. 108 Insassen wurden lebend gerettet. Die Fähre Virgo Transport 8 war mit 243 Menschen an Bord auf dem Weg von der Hauptinsel Java ins knapp 500 Kilometer entfernte Banjarmasin. Plötzlich sei das Schiff aus noch unbekannter Ursache in Seenot geraten und kenterte, teilte die Rettungsbehörde mit. Der südostasiatische Inselstaat Indonesien mit rund 208 Millionen Einwohnern besteht aus mehr als 17.000 Inseln. Deswegen spielen Fähren eine große Rolle für den Transport von Passagieren und Fracht. Schiffsunfälle sind dort keine Seltenheit. Ursache sind teilweise laxe Sicherheitsstandards sowie das unvorhersehbare Wetter. Soweit die Mittagsnachrichten heute am Montag. Auf Wiederhören.

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Wir setzen fort mit dem Hörbuch Abenteuerfluss Band 3, Befreiung um Mitternacht. Erschienen ist diese Serie, die insgesamt 6 Bände hat,

0: Schlechte Neuigkeiten. Von Schrecken erfüllt sprang Libby auf die Füße. Samson ließ ein tiefes Knurren ertönen.
1: Wow!
0: Im nächsten Augenblick rannte er die Treppe hinunter. Genau in diesem Augenblick konnte Jordan seinen rechten Arm befreien. Als der Mann zu ihm hintrat, stieß Jordan ihm mit einer schnellen, heftigen Bewegung den Ellbogen in den Bauch. Ein Uff durchbrach die Stille der Nacht. Mit einem weiteren schnellen Ruck riss Jordan dem Mann das Seil aus der Hand. Jordan hielt das Seil fest und rannte auf die Treppe zu. Er nahm zwei Stufen auf einmal und rannte an Libby, die immer noch im Schatten stand, vorbei. Panikerfüllt blickte Libby auf das Deck zurück. Der Mann war bereits verschwunden. Als Samson zu ihr zurückkam, atmete Libby tief erleichtert auf. Jordan ist in Sicherheit, wenigstens im Augenblick. Das Ganze

0: hatte sich so schnell abgespielt, dass es unwirklich erschien. Doch einer Sache war sich Libby ganz sicher. »Das war der Mann, der mir zugehört hat. Wer auch immer er ist, er hat nach einer Gelegenheit Ausschau gehalten, Jordan zu fangen und die Belohnung einzustreichen.« Es gab keine andere Erklärung für den Mann an Deck. Zweifellos wusste Libby, was sie Schreckliches angerichtet hatte. »Dies ist Jordan wegen mir passiert.« Libby ließ sich erneut auf die Treppenstufe fallen und vergrub den Kopf im Schoß. Tief innen spürte sie einen großen Klumpen, als hätten ihre Gefühle einen Knoten gebildet, wegen der schrecklichen Szene, die sie gerade beobachtet hatte. Samson stieß Libby mit der Schnauze an und leckte ihr den Arm, doch Libby beachtete den Hund nicht. »Ich habe ein Geheimnis verraten, das ich hätte für mich behalten sollen.« Als sie schließlich den Kopf hob, wusste Libby eines. »Ich schaffe das nicht selber. Ich muss mit jemandem sprechen.« Einen Augenblick lang wünschte sie sich, sie könnte mit Mama darüber sprechen. Als sie den einsamen Schmerz beiseite schob, der immer hochkam, wenn sie an ihre Mutter dachte, dachte Libby an Calebs Großmutter. Inzwischen war sie bestimmt wach, um Brote fürs Frühstück zu backen. Und tatsächlich, sie fand Oma in der Kombüse. »Was ist los?« fragte Oma, sobald sie Libby sah. Nachdem Libby sich auf einen Stuhl fallen ließ, sprudelten ihre Worte heraus. »Ich habe ein Geheimnis verraten«, sagte sie. »Manche Geheimnisse sollte man auch nicht für sich behalten«, erwiderte Oma. »Was, wenn jemand etwas Falsches tut und sagt, du darfst es niemandem erzählen?« »War es diese Art Geheimnis?« »Nein, Oma.« Libby schämte sich. Es war die Art von Geheimnis, die man hätte für sich behalten sollen. Als Oma Blech für Blech mit Brotteig füllte, erzählte Libby die ganze Geschichte. Sie begann damit, was geschehen war, als sie und Caleb hätten Wache halten sollen. Sie endete damit, dass ein Mann ein Seil über Jordan geworfen hatte. »Ich bin schuld«, sagte Libby. Oma seufzte. »Ich sage es nicht gern, aber ich denke, du hast recht. Alles passt zusammen. Es war dunkel an Deck, niemand sonst schaute zu. Niemand, der gegen Sklaverei ist, sah, dass Jordan erwischt wurde. Der Mann musste Jordan nur verstecken und vom Schiff bringen, wenn wir in einen Sklavenstaat kommen.« »Es tut mir leid, Oma«, sagte Libby. »Es ist schrecklich, so ein wichtiges Geheimnis zu verraten.« »Ja.« Oma war ehrlich diesbezüglich. »Du hast Jordan und seiner Familie geschadet, und außerdem hast du ganz viele Leute in Gefahr gebracht. Verstehst du, wie die Untergrundbahn funktioniert?« »Ich glaube schon«, meinte Libby. Doch Oma fuhr fort. »Stell dir einmal vor, was geschähe, wenn ein Sklavenfänger beobachten würde, wie ein entlaufener Sklave an einem Bahnhof ankommt. In einem Haus, in dem Leute entlaufene Sklaven verstecken. Der Sklavenfänger schlägt vielleicht nicht gleich zu. Er könnte still beobachten und warten, bis der Sklave zum nächsten Bahnhof weitergeht und dann zum nächsten und zum nächsten. Falls der entlaufene Sklave und die Leute, die ihm halfen, ihr Tun nicht verheimlichten, würde ein Sklavenfänger bald eine ganze Route kennen. Und er würde die Schaffner kennen. Die Leute, die, wie Caleb, entlaufene Sklaven von einem Bahnhof zum nächsten bringen.« Diese Vorstellung verärgerte Oma so sehr, dass ihre Augen zornig blitzten. Sie wischte sich das Mehl von der Hand und setzte sich neben Libby auf einen Stuhl. »Die Untergrundbahn funktioniert nur unter Geheimhaltung, Libby. Ich kenne die Leute, die entlaufene Sklaven zu mir schicken. Ich weiß, wie ich sie zur nächsten Person bringe. Mehr muss ich nicht wissen. Jemand wie Caleb kennt viel mehr Leute und Orte. Doch wahrscheinlich kennen nur wenige Leute die Hauptrouten durch Iowa.«
1: »Du weißt nur, was du wissen musst«,
0: sagte Libby langsam.
1: »Es ist besser so«, erwiderte Oma.
0: »Sonst, falls jemand etwas verrät, könnten ganz viele Leute zu Schaden kommen.«
2: Libby scheute sich davor, Oma ihren Traum zu erzählen, doch es brach aus ihr heraus.
0: »Ich wollte Jordans Familie helfen. Ich will vielen flüchtigen Sklaven helfen. Aber schau dir an, was ich getan habe.«
2: Libby dachte nicht mehr, dass sie alles tun konnte, was sie sich vornahm. Stattdessen wusste sie, wie leicht sie versagen konnte.
0: Deshalb schien es noch schwieriger, Teil der Untergrundbahn zu werden, oder sogar unmöglich.
2: Plötzlich wünschte sich Libby, sie könnte die erste Eisenbahn nach Chicago nehmen.
0: »Ich will zu Tante Vee zurück. Ich will dorthin zurück, wo das Leben einfacher ist, auch wenn es nicht so aufregend ist.«
2: Oma bedeckte die Bleche mit Tüchern und setzte sich danach wieder hin.
1: »Du willst davonlaufen, stimmt's?« fragte sie, als ob sie Libbys Gedanken erraten hätte.
0: »Du würdest am liebsten aufgeben und das ganze Sklavenproblem vergessen.«
2: Libby starrte sie an.
1: »Woher weißt du das?«
0: »Weil ich oft dasselbe gedacht habe. Es wäre so viel einfacher, nicht hineingezogen zu werden. Ich müsste beim Sprechen nicht auf jedes Wort achten. Ich müsste mir nicht so viele Sorgen um Caleb machen.«
1: »Du machst dir Sorgen?« fragte Libby.
0: »Ich habe oft Angst um ihn«, antwortete Oma. »Caleb ist mein einziger Enkel.«
1: »Warum lässt du ihn dann bei der Untergrundbahn mitmachen?«
2: Als Oma sprach, wusste Libby, dass sie schon oft darüber nachgedacht hatte.
0: »Wir müssen uns alle einmal entscheiden, was wir glauben«, erklärte Oma. »Wir wissen nicht, inwiefern es unser Leben oder unsere Lieben beeinflussen wird. Als ich meine Entscheidung traf, sagte ich zu mir selbst, Sklaverei ist für alle Menschen falsch. Ich werde tun, was ich kann, um die Situation zu ändern.«
1: »War das schwierig für dich?
0: Ich meine, zu Beginn.«
1: »Es ist immer noch schwierig.«
2: Omas Lächeln reichte bis zu ihren Augen.
0: »Weißt du, ich war vor Caleb ein Teil der Untergrundbahn. Deshalb ist Caleb überhaupt dabei. Er war erst 9 Jahre alt, doch er hat mitbekommen, was ich tat.«
1: »Er hat also deine Entscheidung zu seiner gemacht.«
0: »Er hat sich unabhängig von mir dafür entschieden«, erklärte Oma. »Aber ich weiß nicht, ob er sich dafür entschieden hätte, wenn ich nicht diese Wahl getroffen hätte.«
1: »Komisch«, meinte Libby. Sie dachte an den Tag zurück, an dem Caleb sie zur Sklavenversteigerung in St. Louis mitgenommen hatte. »Ich hätte nicht helfen wollen, wenn mir Caleb nicht die Augen geöffnet hätte.«
2: Oma nickte. Auch das verstand sie.
0: »Seit ich mich dafür entschieden habe, Sklaven auf der Flucht zu helfen, hat sich mein Leben verändert. Ich war nicht bei allem, was ich versucht habe, erfolgreich. Doch ich habe bisher keinen einzigen Passagier verloren.«
1: »Das meine ich.«
0: Tränen stiegen Libby wieder in die Augen. »Ich habe bereits versagt. Ich habe Jordan sogar in Lebensgefahr gebracht.«
1: »Hast du Gott gesagt, dass es dir leid tut?« fragte Oma.
0: Libby schüttelte den Kopf.
1: »Er liebt mich nicht.«
0: »Oh, Libby«, rief Oma aus, »warum denkst du das?«
2: Libby fand das schwierig zu erklären, doch als sie es versuchte, stürzten die Worte nur so heraus.
0: »Ich dachte, wenn ich Christ werde, würde ich immer das Richtige sagen und tun. Stattdessen...«
2: Libby brach ab, da sie nicht mehr weitersprechen konnte. Als sie zu weinen begann, wandte sie sich von Oma ab. Doch Omas Arme umgaben sie und hielten sie fest. Als sie schließlich mit Weinen aufhörte, war Omas Stimme ganz weich.
1: »Es gibt ein Geheimnis, das du wissen musst, Libby. Nur weil du Christ bist,
2: bedeutet das nicht, dass dein Leben einfacher wird oder dass du keine Fehler mehr machen wirst. Aber wenn du Gott bittest, dir zu helfen, wird er dir durch alles hindurch helfen.
0: Dann wird alles gut werden?
2: Nicht ganz, sagte Oma. Manchmal müssen wir mit den Konsequenzen unserer Taten leben.
0: Du meinst, Jordan und seine Familie müssen vielleicht trotzdem leiden wegen dem, was ich getan habe?
2: Oma nickte.
0: Ich fürchte schon.
2: Und ich kann gar nichts tun, um das zu ändern?
0: Bete, meinte Oma. Schau, ob Gott daraus etwas Gutes entstehen lässt.
2: Okay?
1: Für Libby war es schwer vorstellbar, dass durch das, was sie getan hatte, etwas Gutes entstehen konnte. Aber wenn Oma das meinte, war es vielleicht doch wahr.
0: Als Libby aufstand, um zu gehen, hatte sie keine Angst mehr, Oma in ihre blauen Augen zu schauen.
2: Danke, sagte Libby leise.
0: Sie ließ die Schultern nicht mehr hängen und hielt den Kopf ein bisschen höher.
2: Vielleicht verstehe ich Jordans stolzes Auftreten ein wenig besser. Er ist nicht auf die falsche Art stolz. Er weiß einfach, wie Gott ihm helfen kann.
0: Als Libby auf das Deck hinaustrat, war der Himmel im Osten rosarot.
2: Ein neuer Tag, dachte Libby. Sie atmete tief ein. Die frische Morgenluft tröstete ihr Herz.
0: Vielleicht ist das Wichtigste am Versagen das, was ich daraus lerne.
2: Es war noch zu früh am Morgen, um die Sache mit Caleb und Jordan in Ordnung zu bringen, doch Libby dachte bereits weiter.
0: Okay, ich kann also nicht auf diese Reise gehen. Aber ich werde davon ausgehen, dass Jordans Familie sicher hier ankommen wird. Wenn sie kommen, was brauchen sie dann?
2: Als Libby das Texas-Deck erreicht hatte, bemerkte sie, dass Samson ihr immer noch auf Schritt und Tritt folgte. Während er mit seiner großen Schnauze in seinem großen Wassernapf herumfuhr, öffnete Libby ihre Kajütentür. Beim Anblick ihrer Bettdecken wusste sie, was sie tun konnte. Sie hatte die Decken schon einmal verschenkt. Nun waren sie zurück, gewaschen und sauber, und schienen nur auf jemanden zu warten, der sie nötiger hatte als sie.
0: Erneut dachte Libby voraus.
2: Es könnte schwierig sein, Jordans Familie an Bord und ins sichere Versteck zu bringen. Wenn sie kamen, konnten sie nass sein, und es konnte ihnen kalt sein vom Gehen im Regen. Was, wenn es unmöglich war, ihnen etwas Warmes zu bringen?
0: Jetzt wäre eine gute Zeit, dachte Libby. Die meisten Passagiere schlafen noch.
2: Doch wie kann ich die Decken tragen, so dass niemand errät, was ich tue?
0: Mehrmals hatte Caleb sie schon gewarnt, dass Sympathisanten der Südstaaten an Bord waren. Leute, die die Sklaverei unterstützten. Einer von ihnen war Herr Bates, der erste Offizier. Allein schon der Gedanke an ihn zog Libby vor Schreck den Magen zusammen. Aber da war noch ein größeres Problem. Der Mann, der Jordan in der Nacht gefangen nehmen wollte. Und Libby wusste nicht, wer er war.
2: Dann erinnerte sich Libby daran, dass ihr Vater warme Decken aus Wolle hatte. Sie musste zweimal laufen, um ihre Steppdecken und seine Decken zu tragen. Das bedeutete eine doppelt so hohe Wahrscheinlichkeit, gesehen zu werden.
0: Libby ging aufs Deck hinaus und schaute sich um. Während sie versuchte zu entscheiden, was sie tun wollte, stieß Samson an seinen leeren Futternapf. Mit einem leisen Wuff erinnerte er sie daran, dass er hungrig war.
2: Plötzlich lachte Libby.
0: Neufundländer waren bekannt dafür, dass sie Lasten tragen halfen.
2: »Keine Sorge, du bekommst bald Futter«, sagte sie zu Samson.
0: »Aber du musst dafür arbeiten.«
2: Libby befahl dem Hund zu bleiben und raste dann die Treppen hinunter. Im Maschinenraum holte sie Seile und rannte die Treppe wieder herauf. Schnell rollte sie ihre Steppdecken so eng wie möglich zusammen und band die Seile darum. In Papas Kajüte tat sie dasselbe mit seinen Decken. Auf seinem Bett hinterließ sie eine Notiz. Ich brauche deine Decken, Papa. Kannst du in St. Louis Steppdecken und Decken für uns beide kaufen?
1: Als sie wieder draußen war, legte Libby die Decken ihres Vaters, Samson, auf den Rücken. Sorgfältig verteilte sie die Last so, dass es für den Hund nicht schwierig werden würde, damit auf den Treppen zu laufen.
2: »Sobald wir fertig sind, kriegst du dein Futter«, versprach Libby.
1: Libby ging die wenigen Stufen vom Texas-Deck zum Sturmdeck hinunter, dann die lange Treppe zum Kesseldeck. Samson folgte ihr, als täte er dies jeden Tag. Auf dem Hauptdeck schließlich ging Libby in den Frachtraum hinter der Treppe. In der Nähe der Tür, die in den Maschinenraum führte, befand sich eine kleine, aber schwer aussehende Maschine. Um ihr scheinbar mehr Stabilität zu geben, war die Maschine auf einem Holzstück befestigt.
2: Libby blickte verstohlen um sich. Niemand in Sicht.
1: Mit vor Eile ungeschickten Fingern band Libby die Decken los. Sie kniete sich hin und drückte gegen den hölzernen Sockel unter der Maschine. Als sie sich zur Seite bewegte, zog Libby die Falltür darunter auf. Schnell warf sie Papas Decken ins Loch hinunter. Mit einem dumpfen Geräusch landeten sie auf dem Boden des Schiffsrumpfs, etwa 1,5 Meter weiter unten. Genauso schnell schloss Libby die Öffnung und zog die Maschine wieder an ihren Platz zurück. Als sie aufstand, hörte sie Schritte. Libby stellte sich schnell neben Samson hin, dann ging sie weiter. Einen Augenblick später erschien Herr Bates.
3: »Guten Morgen, Fräulein Libby«, grüßte er.
2: »Guten Tag, Herr Bates«, erwiderte Libby.
3: »Du bist früh auf, was? Gehst du mit deinem Hund spazieren?«
1: Libby schluckte und ihr fiel ein, dass sie nicht lügen sollte.
2: »Sehen Sie, wie er lernt, mir zu gehorchen?«, fragte sie stattdessen.
1: Sie befahl Samson zu bleiben und ging auf die Tür zu, die auf das Vorderdeck führte. Dort drehte sie sich um und rief. Samson kam sofort zu ihr, woraufhin Libby weiterging. Trotz des kühlen Morgens war ihr ganz warm geworden, so nervös war sie.
2: »Noch eine Ladung«, dachte sie und bekam ein mulmiges Gefühl beim Gedanken daran.
1: Wieder auf dem Texas-Deck angekommen, lud sie dem Neufundländer ihre Steppdecken auf den Rücken.
2: »Ich bringe dir bei, Lasten zu tragen, Samson«, sagte sie. »Denk dran, wenn jemand fragt.«
1: Erneut machte Libby sich auf den Weg. Als sie auf das Kesseldeck kam, traf sie Passagiere der ersten Klasse an, die aus ihren Kajüten kamen, um sich Bewegung zu verschaffen. Mehrmals lächelte ihr und Samson jemand zu. Libby winkte jeweils kurz und lächelte zurück, ließ sich jedoch nicht aufhalten. Als sie wieder auf dem Hauptdeck ankam, schaute Libby sich um. Tatsächlich, Bates stand da, als wartete er auf sie. Statt in den Frachtraum abzubiegen, ging Libby um die Ecke auf das Seitendeck. Überall dort, wo genügend Platz war, ging sie durch, rief Samson, dass er ihr folgen sollte, und lobte ihn, wenn er es tat.
2: »Guter Hund, guter Junge, Samson. Du lernst schnell«, sagte Libby laut genug, so dass Bates es hören konnte.
1: Mindestens 15 Minuten lang wartete Libby darauf, dass der erste Offizier sich entfernte. Schließlich suchte sie Omas Küche auf, um Samson sein Futter zu geben. Als er alles aufgefressen hatte, ging Libby zum Vorderdeck zurück. Zu ihrer Enttäuschung war Bates immer noch dort. Jedes Mal, wenn sie in seine Richtung spähte, sah Libby, wie er sie beobachtete. Schließlich schien er es leid zu sein, sie zu beobachten. Doch als er die Treppe hinaufging und das Kesseldeck erreichte, drehte er sich um. Kurz bevor er durch die Tür in die Hauptkajüte trat, drehte er sich erneut um. Diesmal lächelte Libby und winkte. Bates war zu vornehm, um zurückzuwinken. Mit geradem Rücken und steifen Schultern marschierte er in den Speisesaal. Sobald er verschwunden war, eilte Libby in den Frachtraum. Mit zitternden Fingern löste sie die Steppdecken. Erneut blickte sie um sich
2: um sicherzugehen, dass niemand sie beobachtete. Erneut schob sie die Maschine beiseite und zog die geheime Falltür auf. Als sie eine Steppdecke nahm, um sie ins Loch hinunterzuwerfen, hörte sie, wie sich eine Tür öffnete. Jordans neuer Plan. Libby schlug das Herz bis zum Hals. Sie wirbelte herum und starrte die zwei Leute an, die bei der Tür zum Maschinenraum standen. Im dämmerigen Licht war es schwierig, ihre Gesichter auszumachen. Dann sprach eine Person. »Was machst du denn da, Libby?« Libby sackte vor Erleichterung zusammen. Sogar ihre Knie fühlten sich schwach an. »Du hast mich erschreckt, Jordan. Ich bringe Decken für deine Familie.« Obwohl sie nie darüber gesprochen hatten, war sich Libby sicher, dass Jordan von dem Versteck für entlaufene Sklaven wusste. »Ich danke dir, Libby«, sagte Jordan. Als Caleb vortrat, war Libby wütend.
3: »Verfolgt ihr mich jetzt etwa?«
2: Es verärgerte Libby. Wenn es für Caleb und Jordan so einfach war, herauszufinden, was sie tat, wie sah es denn für jemand anders aus? Jemand, der es nicht wissen sollte? Libby packte die Decken, warf sie durch die Luke, schloss die Falltür und schwenkte die Maschine wieder an ihren Platz zurück. Samson folgte ihr, als sie davon stolzierte.
3: »Warte, Libby«, rief Caleb.
4: »Worauf?«
2: Libby hatte bereits vergessen, dass sie etwas mit Caleb und Jordan in Ordnung bringen wollte. Statt ihr zu helfen, die Decken zu verstecken, hatten die Jungen sie beobachtet und verfolgt und sie dabei auch noch erschreckt. Als sie die Tür zum Deck erreichte, holte Caleb sie ein.
3: »Wir müssen reden«, sagte er.
4: »Ich muss reden«, meinte Libby. »Ihr müsst zuhören, aber nicht jetzt.«
3: »Doch, jetzt«, erwiderte Caleb. »Wir gehen bald los.«
4: »Zur Befreiungsaktion?«
2: Libby graute davor, aber gleichzeitig freute sie sich auch darauf. Als Caleb voranging, folgte Libby ihm zum Sturmdeck hinauf. Dort war es immer noch still, und die drei konnten sich hinsetzen und sich in Ruhe unterhalten.
3: »Du zuerst, Libby«, sagte Caleb.
2: Obwohl Libby sich aussprechen wollte, war die Situation nicht so, wie sie es sich vorgestellt hatte. Immer noch mit klopfendem Herzen begann Libby zu erklären.
3: »Jener Mann auf dem Deck gestern Nacht. Derjenige, der ein Seil um Jordan geworfen hat.«
4: »Du hast ihn gesehen?« fragte Caleb. »Wir wollten dir gerade von ihm erzählen.«
3: »Es tut mir leid, Caleb«, sagte Libby. »Es tut mir leid, dass ich ausgerastet bin und die falschen Dinge gesagt habe und so laut gesprochen habe.«
2: Doch Libby wusste, dass es hier um viel mehr als nur um einen Streit zwischen ihnen beiden ging. Caleb war nicht irgendein Junge. Seit er 9 Jahre alt war, hatte er seine eigene Sicherheit aufs Spiel gesetzt, wegen seiner Überzeugungen bezüglich der Freiheit der Sklaven. Er hatte sich einen Namen gemacht als jemand, dem man vertrauen konnte. Libby spürte ein Kloß im Hals und schluckte schwer.
3: »Es tut mir vor allem leid, dass ich ein Geheimnis verraten habe.«
2: Als sie sich Jordan zuwandte, kämpfte Libby mit den Tränen.
3: »Es tut mir leid, Jordan, dass ich dich verraten habe, dass nun die Wahrscheinlichkeit, dass du deine Familie befreien kannst, kleiner ist.«
4: »Ich vergeb dir, Libby«, sagte Jordan einfach.
3: »Du vergibst mir?« erwiderte Libby. »Einfach so?«
2: »Ja, einfach so.«
3: »Aber der Mann, der das Seil um dich geworfen hat, es war meine Schuld, Jordan. Er muss gehört haben, was ich sagte. Wie kannst du mir vergeben?«
4: »Ich habe keine andere Wahl, nicht«, antwortete Jordan.
2: »Ich habe keine andere Wahl, nicht«. Wie ein Spinnrad gingen diese Worte Libby immer wieder durch den Kopf. Als stünde sie immer noch dort, sah sie Jordan bei der Versteigerung, wo er als Sklave verkauft wurde. Sie dachte daran, wie er beschimpft wurde. In den Wochen, die seither vergangen waren, hatte sie immer besser verstanden, wie sehr ihn das alles schmerzen musste. Sie konnte den Schmerz in ihrem Herzen nicht abschütteln, als sie an eine andere Begebenheit dachte. Als Caleb die großen, offenen Wunden, die eine Peitsche auf Jordans Rücken hinterlassen hatte, auswusch. An jenem Tag hatte Jordan ihnen erzählt, was sein Daddy ihn gelehrt hatte. »Jordan, das Hassen raubt deinen Knochen Stärke, macht dich blind, wenn du kämpfen musst. Wenn du vergibst, du stark sein.« Nun lehnte sich Jordan vor, wie um sicherzugehen, dass Libby ihn verstand. »Vor langer Zeit«, sagte mein Daddy, »was zählt, ist nicht, wie die Leute dich von außen behandeln, sondern was du bist im Innern. Da musst du sein echt sicher, dass es ist gut, weil du kannst nicht vor dir selbst davonlaufen.« Libby starrte ihn an. »Ich kann nicht vor mir selbst davonlaufen?«
3: »Wo immer du bist die Person, mit der zusammen du bist.«
2: Libby dachte darüber nach. »Ich habe keine Wahl. Ich bin immer mit Libby Norstad zusammen.« Sie fand es beinahe lustig.
3: »Ich muss mit mir zusammen sein.«
2: Jordan grinste.
3: »Du hast's erfasst.«
2: In diesem Augenblick fühlte sich Libby, als wäre ihr eine Last von den Schultern gefallen.
3: »Okay«, sagte sie. »Ich kann nicht vor dem Wissen davonlaufen, dass ich etwas falsch gemacht habe.«
2: Libby schaute von Jordan zu Caleb.
3: »Aber ich will anders sein. Ich will, dass Gott mir hilft, neu anzufangen.«
2: Als Libby aufstand, um zu gehen, fiel ihr ein gut gekleideter Mann auf, der an der Reling stand. Er schien auf den Fluss hinauszuschauen. Doch Libby war so ins Gespräch vertieft gewesen, dass sie nicht bemerkt hatte, wann er an Deck gekommen war.
3: »Was hat er gehört?«, fragte sich Libby erneut außer sich. Es war nicht schwer zu erraten, dass er gelauscht hatte.
2: Als Libby das Texas-Deck erreichte, dachte sie an Calebs Worte. »Wir gehen bald los«, hatte er gesagt. Wie Zahnschmerzen spürte Libby die Enttäuschung, dass sie nicht mitgehen würde. In ihrer Kajüte fand Libby die Zeitung vor, die sie am vergangenen Abend auf den Boden fallen gelassen hatte. Sie nahm die verstreuten Seiten und breitete sie auf dem Boden zum Lesen aus. Wieder sah sie den Artikel über ihren Unfall. Daneben war ein anderer Artikel, der Libby entgangen war. Mann flüchtet aus Stillwater-Gefängnis. Der bekannte und gefährliche Häftling Sam McGrady ist gestern aus dem Gefängnis des Minnesota-Territoriums ausgebrochen. Vor seiner Gefangennahme war er Mitglied einer Bande, die mehrere Banken im Minnesota-Territorium und im Staat Iowa überfallen hat. Beim letzten Raubüberfall vor Sams Inhaftierung wurde ein Bankschalterbeamter ernsthaft verletzt. Der Bandit ist für seine Seiltricks bekannt. Es wird angenommen, dass er einmal auf einer Ranch im Westen gearbeitet hat. Man nennt ihn auch eine diebische Elster, weil er alles, was er stiehlt, einfach zum Verschwinden bringt. Nate Johnson aus Stillwater und drei Freunde vom Dampfschiff Christina beobachteten, wie Sam McGrady über die Gefängnismauer kletterte. Zu jenem Zeitpunkt trug Sam graue Hosen und ein weißes Hemd. Als Nate und die anderen versuchten, seinen Ausbruch zu melden, wurden sie in den Unfall verwickelt, von dem an anderer Stelle in dieser Zeitung berichtet wird. Ein Holzarbeiter vom oberen St. Croix River erinnert sich an einen Mann in grauen Hosen, Wollmütze und rot-blauer Jacke, die übliche Kleidung eines Stillwater-Häftlings, gesehen zu haben. Der ausgebrochene Häftling versteckte sich möglicherweise in der Höhle, in der Esswaren für die Kochhütte gelagert werden. Falls ja, könnte er an Bord eines Dampfschiffs gelangt sein und diese Gegend verlassen haben. Sam McGrady ist möglicherweise bewaffnet und wird für gefährlich gehalten. Libby sog hörbar den Atem ein.
4: »Das ist der Mann, den ich im Laden in Prescott gesehen habe. Er trug genau diese Kleider. Also muss er der Mann sein, der gestern Nacht ein Seil um Jordan geworfen hat.«
2: Libby rutschte das Herz in die Hose. Sie ergriff die Zeitung und rannte aus der Kajüte. Als Libby Papa in seiner Kajüte fand, hatte auch er schlechte Neuigkeiten. Ein Mann hatte soeben gemeldet, dass er einen dreiteiligen Anzug und ein weißes Hemd vermisste.
4: Libby runzelte die Stirn. »Der gut angezogene Herr, der an Deck kam, während ich mit Caleb und Jordan sprach. Jener Mann trug einen Dreiteiler. Aber viele andere Männer an Bord auch.«
2: »Lass mich raten«, sagte Libby. »Es ist ein Anzug, wie ihn jeder andere Passagier der ersten Klasse trägt.«
4: Papa grinste.
2: »Wie Jordan sagen würde, du hast's erfasst.«
4: »Hätte ich nur einen besseren Blick auf das Gesicht des Häftlings erhaschen können«, wünschte sich Libby.
2: Schon mehrmals hatte sie versucht, sich daran zu erinnern, wie der Mann aussah, als er über die Mauer kam. Sie war zu weit weg gewesen, um seine Augenfarbe erkennen zu können. Als Libby Papa den Zeitungsartikel zeigte, meinte er,
4: »Das überrascht mich nicht. Wenigstens wissen wir, nach wem wir suchen.«
2: Nachdem sie die ganze Christina nach Caleb und Jordan abgesucht hatte, fand Libby die beiden Jungen im Gepäckraum, wo jeder der beiden auf einem großen Schrankkoffer saß. Als sie in ihre Nähe kam, hörten sie auf zu sprechen, und Libby war sich sicher, dass sie Pläne schmiedeten. Libby reichte Caleb die Zeitung. Als sie sich hinsetzte, las Caleb den Artikel vor. Jordan schaute Caleb über die Schulter, als testete er, ob er einige von Calebs vorgelesenen Wörtern bereits selbst lesen konnte.
4: »Oh, oh«, rief Caleb aus, als er den Artikel zu Ende gelesen hatte.
2: »Vielleicht habe ich dir Unrecht getan, Libby. Es würde mich nicht erstaunen, wenn Sam McGrady unsere Kekse geklaut hätte, als er an Bord kam.«
4: »Ich habe das Gefühl, ich kenne den Mann bereits«, sagte Jordan. »Und das Seil, das er hat, gefällt mir gar nicht.«
2: »Er muss der Mann sein, den ich im Laden in Prescott gesehen habe«, meinte Libby.
4: »Wenn das stimmt, bist du die Einzige an Bord, die weiß, wie er aussieht«, erklärte Caleb ihr.
2: Daran hatte Libby gar nicht gedacht.
4: »Du meinst, dass ich die Einzige bin, die ihn erkennen kann?«
2: »Yep«, antwortete Caleb. »Und er erkennt dich mit deinem roten Haar bestimmt auch.«
4: »Mit meinem rotbraunen Haar.«
2: Libby warf den Kopf zurück, so dass ihre langen Haare ihr um die Schultern flogen. Doch Caleb wollte auf etwas Wichtigeres hinaus.
4: »Wir tüfteln gerade die Pläne aus, wie wir Jordans Mutter befreien können.«
2: Libby sprang auf die Füße.
4: »Ich gehe, dann könnt ihr reden.«
2: Zum ersten Mal war sie froh, dass Jordan und Caleb ohne sie gehen würden. Wenigstens würde sich Jordan nicht mehr auf dem Schiff und somit nicht mehr in Sam McGradys Nähe befinden.
4: »Wenn ich euch nicht mehr sehe, bevor ihr euch auf den Weg macht, gute Reise.«
2: Doch Jordan hielt sie zurück.
4: »Erwarte noch, Libby. Ich und Caleb haben da gerade über was gesprochen.«
2: Libby schaute von einem zum anderen.
4: »Gestritten, meinst du?«, dachte sie.
2: Als sie sich wieder hinsetzte, hielt Jordan ihr eine Schiefertafel hin.
4: »Caleb hat mir beigebracht, wie man Burlington schreibt«, erklärte Jordan stolz.
2: Er wischte den Namen aus und zeichnete eine Linie, die den Mississippi darstellte. Neben jene Linie setzte Jordan einen Punkt mit einem B für Burlington. Weiter flussabwärts schrieb Jordan sorgfältig ein K neben einem Punkt für Keokuk, Iowa. Dann zeichnete er eine Linie für den Des Moines River. Weiter landeinwärts zeichnete er einen weiteren Punkt und den Buchstaben C ein.
1: Kahuka, sagte Jordan, im Nordosten von Missouri. Dort meine Mama ist, auf Farm im Clark County. Old Massa meine Mama in den Norden rauf verkauft hat. Ich noch nie dort gewesen bin, wo meine Mama und mein Schwestern und mein Bruder sind.
2: Libby wartete ab. Wo führte dies alles hin? Sie wusste nur, dass Caleb auf ihrem Weg flussaufwärts nach Burlington, Iowa gegangen war. Eine Zeit lang hatte er mit Oma dort gewohnt und Caleb hatte dort Kontakte zur Untergrundbahn.
1: Ich habe mit einigen Bekannten in Burlington gesprochen.
2: Calebs Stimme klang steif, als wollte er Libby eigentlich nicht erzählen, was geplant war.
1: Ich habe sie darum gebeten, uns in Keokuk den Wagen eines Hausierers bereitzustellen, wenn wir den Fluss herunterkommen.
2: Doch nun waren sich Caleb und Jordan einig, dass das Risiko zu groß war. Sam McGrady wäre es ein leichtes, den hohen, eckigen Seiten eines Hausiererwagens zu folgen.
1: »Ich einen neuen Plan hab«, erzählte Jordan Libby. »Ich und Caleb in Burlington von Bord gehen müssen. Wir werden uns Pferde besorgen, auf denen wir reiten können«, warf Caleb ein. »Falls uns jemand zu folgen versucht, wird es nicht so schwer sein, ihn abzuschütteln. Wir reisen auf dem Land, während die Christina den Fluss hinunterfährt.«
2: Caleb sprach nun schnell, und Libby wusste, dass ihnen nicht mehr viel Zeit blieb. »Auf der anderen Seite des Des Moines River besorgen wir uns einen Bauernwagen, um wie gewöhnliche Durchreisende auszusehen.« Doch da war Jordan anderer Meinung.
1: »Ich dein Fahrer sein muss«, sagte er Caleb, »du mein Besitzer sein musst.«
2: Ein Ausdruck, den Libby nicht verstand, huschte Caleb kurz übers Gesicht. Doch als er sprach, hörte sie den Schmerz in seiner Stimme.
1: »Ich will diese Rolle nicht einmal spielen«, sagte Caleb. »Falls denkt jemand, wir sind Freunde, du in Schwierigkeiten bist«, erwiderte Jordan, »und ich meine Familie nicht befreien kann.«
2: Die beiden tauschten einen Blick aus. Schließlich nickte Caleb.
1: »Aber du darfst nicht stolz aussehen«, warnte er. »Wenn du stolz aussiehst, wird jeder, der dich zu Gesicht bekommt, dich erkennen. So bist du auf dem Fahndungsplakat beschrieben.«
2: Als hätte er schon jede Einzelheit seines Planes durchdacht, grinste Jordan.
1: »Ich schon nicht stolz aussehen werd. Du selber sehen wirst.«
2: »Und was soll ich dabei tun?«, fragte Libby. Jordan und Caleb blickten einander an, und Libby war sich wieder sicher, dass sie sich uneinig waren. Doch sie wusste auch etwas anderes. Vor einigen Wochen hatte Caleb Jordan ein überraschendes Angebot gemacht.
1: »Du sagst mir, was ich tun soll, und ich tu's.«
2: Jordan war mit ärgerlich blitzenden Augen aufgesprungen.
1: »Du mach doch nur Spaß. Es kein Sklavenjungen gibt, der einem weißen Jungen sagt, was er soll tun.«
2: Doch Caleb hatte es ernst gemeint.
1: »Ich weiß, was zu tun ist, wenn ich einen entlaufenen Sklaven finde«, hatte Caleb geantwortet. »Ich weiß, wie ich einen flüchtigen Sklaven verstecken kann, der zur Christina kommt.«
2: »Was du tun musst, wird um einiges schwieriger sein.« Seitdem, immer wenn Libby fragte, ob sie bei der Befreiung helfen konnte, war Caleb treu der Regel gefolgt, Jordan plant die Reise. Obwohl sich Libby sicher war, dass Caleb sie nicht dabei haben wollte, hatte er keine andere Wahl. Er musste zu seinen eigenen Worten stehen. Nun wiederholte Libby ihre Frage.
1: »Und was soll ich dabei tun?«
2: »Ich will, dass du fährst mit diesem Hausiererwagen«, sagte Jordan. »Ich will, dass du und Hausierer schön fahrt bis zu diesem Bauernhaus. Während ihr tut das, ich und Caleb irgendwie in die Farm schleichen. Wir Mama finden und ihr sagen, wir ins gelobte Land gehen.«
1: »Du willst, dass ich mit den Besitzern spreche?«
2: Die Erinnerung daran, wie sie versagt hatte, verfolgte Libby noch immer.
4: Was, wenn ich das Falsche tue?
3: Nur weil du etwas gemacht hast falsch, heißt das noch lange nicht, dass du alles machst falsch, meinte Jordan. Der Herr mir hat gesagt, wir dich brauchen.
4: Ihr braucht mich?
2: Libby schaute von einem Jungen zum anderen. Als Caleb ihr nicht in die Augen schaute, wusste Libby, dass sie recht gehabt hatte. Caleb wollte sie immer noch nicht dabei haben.
4: »Warum willst du zwei Wagen?«, fragte Libby.
3: »Falls passiert etwas. So dass ich und Caleb nicht können kommen. Mama hat andere Möglichkeit zu entkommen.«
2: Als könnte er nicht mehr stillsitzen, begann Jordan im offenen Raum zwischen dem Gepäck auf und ab zu gehen.
3: »Jetzt, es ist früh am Morgen. Wir einen ganzen Tag haben, um gelangen zur Farm und finden meine Familie.
4: Wir müssen befreit haben sie, bis heute um Mitternacht.
3: Falls wir können weglaufen bis dann, wir bis zum morgengrauen Morgen haben, um zu finden ein Versteck.«
2: Plötzlich stand Jordan stockstill.
3: »Ich immer unruhiger werd, wenn ich denk an meine Familie.«
4: »Was ist los?«, fragte Caleb.
3: »Genau hier.« Jordan pochte auf seine Brust. »Ich nun schon seit 3-4 Tagen den Bammel fühl. Es etwas mit meiner Mama und meinen Schwestern und mein Bruder geschieht.«
4: »Etwas Schlechtes?«, fragte Libby.
2: Jordan nickte.
3: »Etwas echt Schlechtes.«
4: »Woher weißt du das?«
3: »Ich hör's wie eine Alarmglocke.
4: Wie wenn der Herr sagt tief drinnen in mir, Jordan, du musst bald dorthin gehen. Du musst dich beeilen.«
2: »Weißt du genauer, was los ist?«, fragte Caleb, als hätte er keine Zweifel daran, dass Jordan Gott hörte. Jordan schüttelte den Kopf.
3: »Aber etwas, ich weiß.«
2: Sein Gesicht wurde von Verzweiflung erfüllt.
3: »Wenn meine Familie wird verkauft, bevor ich komme zu ihr, ich nie wieder sie sehe.«

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0: Es ist 14 Uhr.
1: Ein Bibelleseplan quer durch die ganze Bibel, gelesen aus der Übersetzung Neues Leben. 14. September, Habakuk Kapitel 2, die Verse 6 bis 20. Die Völker werden ein Spottlied über ihn singen, mit versteckten Anspielungen und Sprichwörtern werden sie sich über ihn lustig machen. Es soll dem schlecht gehen, der fremdes Eigentum an sich reißt. Wie lange wird so etwas gut gehen? Plötzlich werden deine Schuldner kommen, um dir Angst machen. Sie werden dich selbst als Beute davontragen. Genauso wie du die Völker ausgeraubt hast, werden die Übriggebliebenen aus den Völkern dich ausrauben. Sie werden dir heimzahlen, dass du die Menschen umgebracht und alle ihre Städte und Länder zerstört hast. Furchtbar wird es dem gehen, der sich auf ungerechte Art bereichert. Er baut sich wie ein Adler hoch oben ein Nest und meint, er könne sich damit gegen alle möglichen Schicksalsschläge absichern. Wegen deines Beschlusses, diese ganzen Völker auszurotten, hast du Schande über dein Volk gebracht und Schuld auf dein eigenes Leben geladen. Sogar die Steine der Mauern eurer Häuser zeugen gegen euch, die Balken in der Decke klagen euch an. Furchtbar wird es für die werden, die morden um ihre

davon erfüllt sein, so wie Wasser das ganze Meer füllt. Furchtbar wird es für euch werden, weil ihr eure Nachbarn betrunken macht. Ihr wollt euch über sie lustig machen, wenn sie sich in ihrer Trunkenheit lächerlich machen. Damit hast du aber Schande auf dich selbst geladen und keine Ehre. Jetzt betrink dich auch und mach dich in deiner Trunkenheit lächerlich. Der Herr wird dir mit seiner Rechten den Becher seines Zorns reichen und dich ihn austrinken lassen. Du wirst in Schande gestürzt werden und deine Ehre wird vergehen. Es wird auf dich zurückfallen, wie du die Bäume des Libanonwaldes abgeholzt und die Tiere sinnlos gemordet hast. Du wirst dafür büßen müssen, dass du die Menschen umgebracht und die Städte und Länder zerstört hast. Was kann ein Götzenbild nützen, das doch nur von einem Handwerker angefertigt wurde? Was ist der Nutzen eines gegossenen Maskenbildes oder eines Wahrsagers, der lügt? Wie kann ein Handwerker an ein Götzenbild glauben, wenn er es doch selbst hergestellt hat? Furchtbar wird es für den werden, der versucht, ein Schnitzwerk zum Leben zu erwecken oder der einen leblosen Stein auffordert: Wach auf! Wie könnte er sie je dazu bringen können? Selbst ein Götzenbild, das mit Gold und Silber überzogen ist, hat keine Spur von Leben in sich. Der Herr aber wohnt in seinem heiligen Tempel, die ganze Erde verstumme vor ihm.

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0: 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Hoffentlich wird die dort mal merken.

Hallo, wir haben von Psalm 127, von der Vers 3 bis 4 geredet, wo er sagt, dass alle Dinge in dieser Welt sind ein Geschenk vom Herrn. Nicht ein Essen Fehler oder ein Teufel. 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Ob wir dort nicht leichen oder nicht, die tun uns als große Menschen nur oben. Ältere sind die Lehrer, die den geraten Eindruck merken auf Dinge. 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

0: 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Wenn in der Bibel von Familienverhältnissen geredet wird, dann wird das erste zum Morgen früh geredet und wo die Seele sich einer mit den anderen verholen. Weil wir mal lesen in Kolosser, Kapitel 3, Vers 18 bis 20. 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
2: 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Du bist in Partnerschaft mit Gott. Dort ist dein Verrecht, ein Kind nur Jesus zu führen, durch dein Vorbild und deine Leib.

es war wieder nicht genug. Wie konnte es so weit kommen? So war das nicht geplant.

Hast du heute schon Tiere gesehen? Oder schöne Blumen? Andere Menschen hast du heute auf jeden Fall schon gesehen, oder? Aber kannst du sie auch selber machen? Kannst du aus etwas Lehm oder noch anderen Dingen einen Menschen machen? Das kann niemand. Wie gut, dass es diese Dinge schon gibt. Aber es gab mal auch eine Zeit, da war nichts da. Vor langer, langer Zeit gab es nichts. Es gab nur Gott. Gott hat schon immer existiert. Aber dann hat sich Gott etwas ausgedacht. Er hat die Erde gemacht. Aber sie war noch nicht fertig. Denn alles war wüst und leer. Richtig öde. So steht es in der Bibel. Es gab nichts und es war nichts los. Alles war dunkel, es war finster. Hier kann niemand leben, das wusste Gott. Aber er war ja auch noch nicht fertig.

Er hatte gerade erst angefangen. Gott sagte, es werde Licht. Stell dir vor, du sagst mitten in der Nacht, wenn es ganz dunkel ist, es werde Licht. Und was passiert? Gar nichts. Aber bei Gott ist das anders. Er kann alles. Deshalb hat es auch gereicht, dass er einfach etwas sagte. So sagte er, es werde Licht. Und so passierte es auch. Es wurde hell. Gott wusste, dass es nicht gut ist, wenn es immer hell ist. Und so hat er einen Tag und die Nacht gemacht. Eine Zeit, wo es hell ist und eine Zeit, wo es dunkel ist. So war der erste Tag zu Ende. An diesem ersten Tag hat Gott also das Licht gemacht.

Aber auf dieser Erde konnte immer noch niemand leben, denn überall war Wasser. So sagte Gott, dass das Wasser sich teilen soll. Ein Teil des Wassers verdunstete und es entstanden die Wolken, die Atmosphäre. Das nannte Gott den Himmel. Unten war die Erde. So ging der zweite Tag zu Ende. Dann befahl Gott dem Wasser, dass es sich an einem bestimmten Ort sammeln soll. So sammelte sich das Wasser und andere Stellen wurden trocken. Das Land und das Meer entstanden. Gott hat das alles so geschaffen. Jetzt war auf der Erde das Land entstanden, aber es sah noch ziemlich öde aus. Nur Staub und Erde und Felsen, alles grau und braun, also nichts Schönes. Deshalb befahl Gott jetzt, dass auf dem Boden Pflanzen wachsen sollten. Und kaum hatte er es gesagt, da begannen schon Pflanzen zu wachsen. Grünes Gras, Moos, aber auch Blumen. Mit schönen bunten Blüten daran. Gott dachte sich immer neue Farben und Formen für die Blüten aus. Kleine Gänseblümchen, Rosen, Tulpen, ganz viele verschiedene Blumen. Und Bäume, Apfelbäume, Kirschbäumen, Eichen, all die Bäume, die wir heute auch haben. Dann war der dritte Tag zu Ende. Als Gott sich am Ende des Tages alles anschaute, gefiel es ihm richtig gut. Gott hat alles perfekt gemacht, alles gehört ihm. Und wenn du die Natur anschaust, dann kannst du darin erkennen, dass es Gott gibt. Dafür hat er sie gemacht, damit du, wenn du heute die Blumen siehst, denkst, Gott hat alles perfekt gemacht. Auch das reichte Gott nicht aus. Als nächstes schaute er sich den Himmel an. Dort sah es ziemlich dunkel aus. So machte Gott große und kleine Lichter. Ein großes Licht für den Tag, die Sonne. Und dann ein etwas kleineres für die Nacht und noch viele Sterne. Wenn wir Sonne, Mond und Sterne nicht hätten, dann könnten wir nicht leben. Aber es gäbe auch nicht Wochen und Monate und Jahre. Gott hat Sonne, Mond und Sterne auch gemacht, damit wir die Zeit ausrechnen können. Gott ist so gut, er hat an alles gedacht. Und Gott hat das alles für uns Menschen gemacht. Er bräuchte die Sonne gar nicht. Wir brauchen sie aber. Gott hat alles für uns gemacht, weil er uns unendlich lieb hat. Und Gott hat auch dich lieb. Gott hat die Erde gemacht, um dir und mir zu zeigen, dass er da ist und auf uns wartet. Als Gott die Sonne, den Mond und die Sterne gemacht hatte, war der vierte Tag rum. Es gab jetzt schon ganz viel Schönes auf der Erde. Aber es gab noch kein Leben, noch nichts, was sich bewegt hat. So machte Gott am fünften Tag Fische und Vögel. Die großen Fische im Meer, Walle, Robben, alles, was es im Meer gibt. Und die Vögel, die in der Luft fliegen. Aber trotzdem fehlt noch einiges. Überleg mal, was gab es noch nicht? Die Tiere, die Menschen, genau. Aber Gott war ja noch nicht fertig. Als nächstes hat Gott gesagt, dass es Tiere geben soll. Und so waren die Tiere auf einmal da. Gott hatte alles wunderbar gemacht. Aber all das, was es auf der Erde schon gab, hat Gott nicht gereicht. Er wollte jemanden haben, mit dem er reden konnte, mit dem er leben konnte, für den er wie ein Vater sein konnte. Das ging mit den Tieren nicht. Tiere können nicht an Gott glauben. Wir Menschen können das. Deshalb hat sich Gott etwas ganz Besonderes ausgedacht. Er sagte, ich will den Menschen machen. Jemand, der mir ähnlich ist. Du bist also nach dem Bild Gottes gemacht.
so etwas Wunderbares. Gott nahm etwas Erde vom Boden und fing an, daraus etwas zu formen. Es bekam einen Körper, Beine, Arme, einen Kopf. Dann hat Gott selbst diesen Körper lebendig gemacht, indem er seinen Atem in die Nase des Menschen geblasen hatte. So entstand der Mensch. Der Mensch war anders als die Tiere. Er war etwas ganz Besonderes. Gott hat zuerst Adam gemacht. Adam hatte viel zu tun, denn er durfte allen Tieren einen Namen geben. Aber Adam war noch nicht richtig glücklich. Er war einsam. Deshalb schuf Gott für Adam noch eine Frau, die Eva. Und für die beiden hat Gott auf der Erde einen schönen Garten gepflanzt, den Garten Eden. Dort durften sie leben und alles war perfekt. Das war alles am sechsten Tag. Aber die Woche hat ja 7 Tage. Richtig. Am 7. Tag hat Gott ausgeruht. Nicht, weil er müde war, sondern weil er fertig war mit allem. Alles war so perfekt, dass nichts mehr getan werden musste. Und Gott betrachtete alles, was er geschaffen hatte, und es war sehr gut. Heute ist ja vieles nicht mehr so schön, weil wir Menschen ohne Gott leben und die Erde kaputt machen. Aber Gott hat versprochen, dass alle, die an ihn glauben, eines Tages wieder bei ihm leben dürfen. Und das wird wunderbar sein. So wie damals im Garten Eden. Oder noch viel, viel schöner.

Wenn Till und Mia eine Frage haben, sind sie bei Opa genau richtig. Dieser kennt meist nicht nur die richtige Antwort, sondern verpackt diese in eine spannende Geschichte. Heute gibt es eine Geschichte von Willi, dem verspielten Waschbär, der in einer entlegenen Ecke der Welt lebt, im Königswald. Es folgt ein Teil aus dem Hörspiel Willi Waschbär startet durch. Erschienen ist dieses Hörspiel im CMV Verlag Bielefeld.

0: Und Tim, wie hat dir unsere Kinderstunde gefallen? Du warst ja zum ersten Mal da.
1: Ganz gut eigentlich, besonders die Spiele. Aber was euer Lehrer da über den Himmel und die Hölle gesagt hat, finde ich schon komisch.
0: Komisch?
1: Naja, er hat es so dargestellt, als ob man nur durch den Glauben an Jesus in den Himmel kommt. Also wenn es einen Himmel und eine Hölle gibt, dann denke ich doch, dass die Bösen in die Hölle und die Guten in den Himmel kommen. Egal woran sie glauben, ob an Buddha oder an Jesus. Was haben die denn damit zu tun?
0: Wie meinst du das?
1: Du hast doch bestimmt auch von dem Serienmörder gehört, der jetzt gefangen genommen wurde, oder?
0: Na klar, in der Schule haben doch alle darüber gesprochen.
1: Ja, und dieser Mensch gehört zu den Bösen. Ich, im Gegensatz zu ihm, bin ein guter Mensch. Da muss Gott mich doch in den Himmel lassen.
0: Jetzt verstehe ich, was du meinst. Ich dachte immer, ohne Jesus geht es nicht. Aber deine Erklärung ist auch irgendwie logisch. Ich habe eine Idee. Du kommst zu mir und dann fragen wir meinen Opa, der weiß so etwas.
1: Ja, okay. Ich laufe schnell nach Hause und sag meiner Mama Bescheid. Danach komme ich zu dir.

0: So, da bin ich wieder.
1: Du bist ja schnell. Komm mit ins Wohnzimmer. Opa ist schon da.
2: Hallo, Tim.
1: Hallo, Herr Lange.
2: Till hat mir schon von eurer Frage erzählt.
1: Und Opa, wie ist das mit Jesus? Kommt man noch ohne ihn in den Himmel?
2: Ich möchte euch dazu eine Geschichte erzählen. In einer entlegenen Ecke der Welt versteckt liegt Königswald. Der König, der über alles wacht, was in Königswald lebt, ist König Leo. König Leo ist ein mächtiger Löwe, der immer gut zu seinen Untertanen ist und von ihnen geehrt und geliebt wird. Auf ein Tier in Königswald muss König Leo besonders gut aufpassen. Es ist Willi, der Waschbär. Willi ist ein verspielter Waschbär und er liebt vor allem alles, was glänzt.
3: Die Krone von König Leo, die glänzt so schön. Ich hol sie mir. So, ich hab sie. Sie passt, ich krieg sie gar nicht mehr von meinem Kopf runter. Ich stecke fest in der Krone von König Leo.
4: Na, Willi, brauchst du Hilfe?
3: Nein, König Leo, ich schaff das schon selbst. Ich denke, ich brauch doch Hilfe.
4: Ich nehme sie dir ab, Willi. Ich glaube, ich sollte die Krone besser selber tragen.
3: Ja, du hast recht. Danke, ich muss jetzt gehen. Bei dem Wetter hole ich mir erstmal eine ordentliche Abkühlung im klaren Wasser. Juhu!
2: Willi legt sich im Wasser auf den Rücken und lässt sich die Sonne auf den Bauch scheinen. Er spielt mit den Enten und schaukelt in einem alten Reifen über den Teich. Willi kann schwimmen, wo immer er will, nur nicht im glitzernden Teich. Dieser Teich ist der schönste in ganz Königswald. Sein Wasser funkelt und glänzt. Flamingos stehen in seinen seichten Gewässern. Wunderschöne bunte Blumen säumen seinen Rand. Die Sonne spiegelt sich fast den ganzen Tag in seiner Oberfläche und ein sanfter Bach führt sein klares Gletscherwasser hinein. Aber dieser wunderschöne Teich ist zugleich auch der gefährlichste. Wer hier schwimmt, kann leicht zu dem brausenden Wasserfall fortgerissen werden, der sich am Ende des Flusses befindet, in den der glitzernde Teich mündet. Um alle Tiere aus Königswald zu warnen, hat König Leo am Ufer des glitzernden Teiches ein Schild aufgestellt, auf dem mit dicken roten Buchstaben die Worte »Schwimmen verboten« geschrieben sind.
3: Warum darf man hier nicht schwimmen? Ich möchte unbedingt einmal in diesem wunderschönen Teich schwimmen.
5: Du glaubst doch nicht wirklich, was König Leo sagt, oder?
3: Was meinst du?
5: Schau dieses Wasser an. Meinst du, es könnte gefährlich sein? Es glitzert sogar. Los, spring doch hinein, das wird toll.
3: Stimmt, niemand wird es je erfahren. Einmal gründlich nach rechts und links sehen und einmal nach hinten. Die Luft ist rein, keiner sieht mich. Also nichts wie hinein. Glitzernder Teich, ich komme! Boah, es ist ja noch viel schöner, als ich es mir vorgestellt habe. Diese bunten Fische hier und die haben so wunderschöne Farben. Und die Pflanzen, die Muscheln mit Perlen, ein Seestern. Oh, da kommt ein ganzer Schwarm schillernder Fische. Ach, der blaue Eisvogel hat recht gehabt. Es fühlt sich wunderbar an. Na, na, na, na, na, na. Ich könnte hier glatt schlafen auf dem Wasser. Ich entspanne mich mal. Warum bewegen sich die Wolken eigentlich immer schneller? Es sind gar nicht die Wolken. Das bin ja ich. Ich treibe mit der Strömung aus dem Teich heraus in den Fluss. Ich muss zurück. Los, Willi, streng deine Muskeln mal an. Rudere dich zum Ufer. Nein, oh, das geht nicht. Die Strömung ist viel zu stark. Oh nein, ich höre schon das Toben des brausenden Wasserfalls. Hilfe! Hilfe!
5: Bär, hast du den Schrei auch gerade gehört? Siehst du, von wo er kommt?
4: Ja, Hase, vom Fluss. Lass uns mal dahin laufen.
5: Das ist ja Willi. Er treibt mit der Strömung direkt auf den Wasserfall zu.
4: Ich kann ihm nicht helfen. Ich bin zu dick. Ich würde untergehen.
5: Ich kann dir auch nicht helfen. Ich kann ja gar nicht schwimmen. Schildkröte, spring du hinein. Willi braucht deine Hilfe.
6: Ich bin doch viel zu klein.
5: Wer war das denn?
6: Das war König Leo.
2: Laut rauscht der Wasserfall, als Willi über die Kante gespült wird und das mächtige Wasser ihn in die Tiefe zieht. Doch dann wird er plötzlich von mächtigen Armen ergriffen und ans Ufer geworfen. Der mächtige König Leo aber stürzt in die tosende Tiefe. Er wird in das trübe, dunkle Wasser am unteren Ende des Wasserfalls gezogen. Der mächtige König opfert sein Leben für den ungehorsamen Willi.
3: König Leo hat sein Leben für mich gegeben. Jetzt ist er nicht mehr da. Ich kann es nicht mehr rückgängig machen. Ach, wäre ich doch nie in den glitzernden Teich gegangen.
7: Was ist das? König Leo? König Leo? Bist du's wirklich? Du lebst?
3: Oh, König Leo, ich war so ein Dummkopf. Wie kann ich dir bloß danken, dass du mich vom Tod gerettet hast?
4: Alles, was ich von dir verlange, ist, dass du fortan mit mir durchs Leben gehst,

0: Und was hat diese Geschichte mit meiner Frage zu tun?
1: Weißt du, Tim, als Gott die ersten Menschen schuf, sie hießen übrigens Adam und Eva, da ließ er sie in einem wunderschönen Garten wohnen. Man nennt diesen Garten auch das Paradies. Gott selbst kam sie damals besuchen und sie hatten Gemeinschaft mit ihm. Adam und Eva lebten und hatten sozusagen den Himmel auf Erden. Alles war wunderschön. In dem Garten gab es viele Bäume mit wunderbaren Früchten. Adam und Eva durften alle diese Früchte essen, nur eine Sorte nicht.
0: Das waren die Früchte vom Baum der Erkenntnis.
1: Richtig, von diesen Früchten hat Gott gesagt, sie sollten nicht davon essen. Diese Früchte hatten eine besondere Wirkung. Wer davon isst, konnte auf einmal Dinge verstehen, die er vorher noch nicht verstehen konnte. Es war damals aber nicht gut für den Menschen, diese Dinge zu verstehen. Also hatte Gott ihnen das auch streng verboten, diese Früchte zu essen.
0: Und wenn sie es doch tun würden?
1: Wenn sie es doch tun würden, hatte Gott gesagt, dass er sie mit dem Tod bestrafen wird.
0: Und haben sie sich an das Verbot gehalten?
2: Zuerst ja, aber dann kam die Schlange und redete der Eva ein, es wäre doch toll, wenn sie Dinge wissen könnte, die sie noch nicht weiß. Sie würde dann so sein wie Gott, sagte die Schlange.
0: Hä? Eine Schlange, die sprach? Tiere reden doch nur in Märchen.
1: Ich weiß, das klingt sehr märchenhaft, aber diese Schlange war nicht bloß ein gewöhnliches Tier. Der Teufel selbst gebrauchte die Schlange, um durch sie zu Eva zu sprechen.
0: Und wie ging es weiter? Hat Eva auf die Schlange gehört?
2: Ja, sie schaute sich die Frucht an und dachte sich, oh, die sieht so schön aus, die ist bestimmt lecker. Und dazu macht sie mich auch noch klug. Dann biss sie hinein und gab auch Adam was davon zu essen. Der war nämlich bei ihr.
0: Und dann sind sie tot umgefallen?
2: Aber nein, dann wären wir doch jetzt nicht hier.
0: Aber Gott sagte doch, dass sie sterben werden.
1: Das ist richtig. Adam und Eva sind nicht sofort körperlich gestorben, aber innerlich, geistlich sind sie gestorben. Gott hat sie aus dem Garten Eden rausgeschickt. Sie durften nicht mehr im Paradies leben. Und das gilt auch für alle ihre Nachkommen, also auch für uns.
0: Aus dem Garten fortgeschickt? Und das nur, weil sie von einer Frucht gegessen haben? Wegen so einer Kleinigkeit?
1: Uns scheint es eine Kleinigkeit zu sein, weil wir keinen großen Schaden sehen. Wenn jemand einen Menschen umbringt oder sogar mehrere, dann denken wir, dass er ein schlechter Mensch ist. Und das stimmt auch. Aber selbst wenn wir nur in einer kleinen Sache Gott ungehorsam sind, dann meinen wir, ja, wir wüssten besser als Gott, was für uns gut ist. Durch jeden noch so kleinen Ungehorsam beleidigen wir den ewigen und allmächtigen Gott, unseren Schöpfer, der die ganze Welt gemacht hat. Darum ist jede noch so kleine Sünde so groß, weil sie eine Beleidigung Gottes ist.
2: Und dann werden wir von dem reißenden Fluss fortgetrieben und rasen auf den brausenden Wasserfall zu.
0: Soll der brausende Wasserfall vielleicht die Hölle sein?
2: Bestimmt, oder Opa?
1: Genau, auch wenn das Bild hier nicht ganz passt, so ist es doch richtig, dass alle Menschen, egal wie gut oder schlecht sie sind, gegen Gott gesündigt haben und damit die ewige Strafe verdienen.
0: Und was bedeutet es, dass König Leo den Willi ans Ufer warf und selbst abstürzte?
1: Das ist ein Bild dafür, dass Jesus Christus, Gottes Sohn und selbst Gott, für uns Menschen gestorben ist. Er wurde an ein Kreuz geschlagen und ertrug dort die Strafe für unsere Sünden. Jeder Mensch, der an ihn glaubt und fortan mit ihm durchs Leben geht, hat ewiges Leben. Und wenn er einmal stirbt, wird er nach dem Tod nicht in die Hölle kommen, sondern ins Paradies, wo er für immer mit Gott zusammenleben darf. Denn Jesus ist nicht im Tod geblieben, er ist auferstanden und lebt.

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1: Jeder Mensch hält sich für wichtig. Bei einigen fällt das sofort auf, weil sie sich ständig in den Mittelpunkt zu drängen versuchen und fast immer nur über sich selbst sprechen. Bei anderen ist das nicht so auffällig, weil sie dezenter vorgehen, letztlich aber auch vor allem an sich selbst interessiert sind. Durchaus zu Recht kann man die starke Ich-Bezogenheit jedes Menschen moralisch kritisieren. Ganz besonders aus christlicher Perspektive wird Egoismus eher als Problem betrachtet. Stattdessen soll der Mensch lernen, sich vor allem auf Gott und den Nächsten auszurichten und das ohne seinen persönlichen Vorteil davon zu erwarten. Allerdings besteht ein grundlegender Unterschied zwischen der unabänderlichen Tendenz, sich selbst sehr wichtig zu nehmen, und dem Egoismus. Ein Egoist pflegt die angeborene Ich-Perspektive und will sie keinesfalls kritisch beleuchten. Auch der überzeugte Christ wird weiterhin immer von sich selbst aus denken und handeln, aber er bemüht sich zumindest darum, Gott und den anderen stärker zu gewichten. Letztendlich ist es eben auch gar nicht möglich, die Ich-bin-wichtig-Perspektive ganz zu verlassen. Immerhin fühlt man die eigenen Schmerzen wesentlich deutlicher als die des anderen, auch wenn man wirklich echtes Mitleid hat. Keine Lebensgeschichte kennt man so gut wie die eigene. Man spürt, hört und sieht die Welt und die anderen Menschen eben auch nur mit den eigenen Sinnen und nicht mit denen eines anderen Menschen. Der eigene Charakter, die eigene Erziehung und eigene Persönlichkeit bestimmen Wahrnehmung und Einordnung anderer Menschen und auch der ganzen übrigen Welt erheblich. Selbst wenn man es wirklich will, kann man sich nur ganz begrenzt in das Denken und die Lage eines anderen Menschen hineinversetzen. Aber es gibt eben einen großen Unterschied zwischen der unveränderlichen Ich-Perspektive jedes Menschen und dem von Gott kritisierten Egoismus, der alles andere nur instrumentalisiert und auf sich selbst zu beziehen versucht, selbst sein Schöpfer. Mit großer Begeisterung missbraucht die Werbung das Versprechen der eigenen Wichtigkeit. Du bist ein guter Mensch, wird einem beispielsweise vermittelt. Aber natürlich nur, wenn du auch öko-, klimaneutral oder Fairtrade kaufst. Will der Kunde das gute Gefühl seiner eigenen Wichtigkeit behalten, dann bezahlt er selbst für ziemlich überteuerte Produkte. Viele Unternehmen oder geschäftstüchtige YouTuber bringen ihre Waren an den Mann, indem sie erst eine scheinbar vertrauliche persönliche Basis schaffen. Der Kunde wird als Freund oder Kumpel angesprochen, als ob man an ihm und seinem Wohlergehen ganz besonders interessiert wäre. Gerne stellt man sich bei dem entsprechenden Internetauftritt mit Vornamen vor, spricht von hervorragendem Teamwork und lädt den Kunden ein, mit seinem Kauf in diesen Freundschaftsbund aufgenommen zu werden. Da kann kaum noch jemand wirklich Nein sagen. Gleichzeitig wird immer häufiger versprochen, dass jeder mit dem ausgegebenen Geld gleich auch noch zum Weltverbesserer wird, wodurch sich das Gefühl der eigenen Bedeutung natürlich noch einmal steigert. Fast alle Unternehmen ernennen ihre Kunden zu Königen, zumindest bis die ersten Konflikte auftreten. Prinzipiell will man alle Wünsche der Kunden umsetzen, denkt und lebt nur für sie, wenigstens in der Werbung. Mit dem Hinweis, dass man doch sicher ein guter Mensch sei, ziehen einem Spendenwerber geschickt das Geld aus der Tasche. Denn wer will schon solch einer schmeichelhaften Aussage ernsthaft widersprechen und sich hungernden Kindern, streunenden Hunden oder der Rettung des Klimas gegenüber als ignorant erweisen? Andere Werbungen sichern einem schon den Besitz der Ware oder Dienstleistung zu, ehe man überhaupt daran gedacht hat, sie zu erwerben. Dein Haus, dein Müsli, dein Urlaub. Und so weiter. Gott sagt dem Menschen in der Bibel die Wahrheit über sich selbst, in positiver wie auch in negativer Hinsicht. Viele wollen das allerdings nicht hören. Markus 4, Verse 11 und 12, 2. Timotheus, Kapitel 4, Verse 3 und 4. Fast alle postmodernen Menschen haben eine kaum stillbare Sehnsucht nach Bestätigung der eigenen Bedeutsamkeit. Um fast jeden Preis möchte man die Zustimmung der Freunde oder der beruflichen Community. Im Internet drückt sich das aus durch die Zahl der Klicks oder der erhobenen Daumen. Freunde sollen einem die eigene Bedeutsamkeit beständig bestätigen, indem sie kommentieren, wie gut man etwas kann oder wie fantastisch man aussieht. Die eigene Bedeutung kann relativ einfach durch Reisen oder neue Anschaffungen gesteigert werden, sofern man sie auch genügend inszeniert. Wenn Menschen von der eigenen Bedeutsamkeit überzeugt sind, wollen sie jeden Schritt ihres Lebens mit Fotos und Texten dokumentieren, die sie dann online stellen. Die Welt soll mitbekommen, was ich gerade mache oder denke. In der Kommunikation beklagen Leute sich häufig, dass der andere Gesprächsteilnehmer immer nur von sich selbst erzählt, ohne wirkliches Interesse an den eigenen Anliegen. Manchmal aber verhält sich der Klagende ebenso, nur fällt es ihm weniger auf, weil es dann ja um seine eigenen Themen geht. Menschen, die um diese Sehnsucht nach Bedeutung wissen, können andere spielend leicht für ihre eigenen Zwecke einspannen, wenn sie dem anderen nur häufig genug vermitteln, wie gut und wichtig er ist. Gott bestätigt den Menschen als sein geliebtes Kind und sein auserwähltes Gegenüber. Gleichzeitig aber macht er ihn auf seine Grenzen aufmerksam und fordert eine freiwillige Unterordnung unter seine Autorität. Sprüche, Kapitel 16, Verse 18 und 19, Psalm 111, Vers 10. Auch Beziehungen, Freundschaften und Ehen werden durch die kontinuierliche Sehnsucht nach Anerkennung belastet. Viele lieben eine andere Person vor allem, weil sie die eigene Bedeutsamkeit steigern kann. Freunde und Partner sollen einen darin bestätigen, wie nett, talentiert, freundlich oder schön man selbst ist. In einer solchen Liebe geht es weit weniger um den anderen, sondern weit eher um sich selbst, auch wenn man sich das nur ungern eingesteht. Solche Beziehungen geraten natürlich noch weit schneller in Krisen als sowieso schon. Wenn man sich an den Zuspruch des anderen gewöhnt hat, bedeutet er nicht mehr so viel und man sehnt sich nach einer Steigerung und nach dem Beifall Außenstehender. Mit der Zeit gerät man auch unter den Erwartungsdruck des Partners, der ebenfalls in seiner Bedeutung bestätigt werden will. Jeder meint schließlich mehr zu geben, als selber zu bekommen und wird deshalb unzufrieden. Viele meinen nicht genügend anerkannt und geschätzt zu werden. Wenn dann noch zum Teil durchaus gerechtfertigte Kritik dazu kommt, sind Partner schnell zutiefst gekränkt in ihrem Selbstbild. Echte Liebe, wie die Bibel sie beschreibt, sucht aber gerade nicht den eigenen Vorteil oder die Steigerung der eigenen Bedeutung, sondern das wirkliche Wohl des anderen. 1. Korinther 13. Ohne Gottes Hilfe ist eine solche, weitgehend selbstlose Liebe nicht möglich. Manche Menschen treibt das übertriebene Versprechen der eigenen Bedeutsamkeit in die Depression. Immer wieder wird ihnen gesagt, wie wichtig sie sind, und sie glauben es auch gerne. In ihrem realen Alltag aber läuft das Leben anders. Die Umgebung erkennt eben nicht immer die eigene Bedeutung und Wichtigkeit. Manchmal scheint es sogar so, als wäre man den meisten Menschen relativ gleichgültig, außer wenn sie sich von dem Kontakt einen Vorteil versprechen, natürlich. Immerzu wird Menschen versichert, dass ihre Meinung und ihre Entscheidung von außerordentlicher Bedeutung sind. Wenn du das wirklich willst, kannst du alles machen oder werden. Prinzipiell ist alles möglich, wird einem postmodernen Konsumenten beständig vermittelt. Einige Aushängeschilder dieser Karriere vom Tellerwäscher zum Millionär oder zum Erfolgs-YouTuber, zum Ausnahmekünstler, Schauspieler, App-Entwickler oder Bundesliga-Fußballer werden dann zumeist noch motivierend genannt. Danach aber fühlen sich viele Leute eher getrieben und deutlich zu wenig beachtet. Das latente Gefühl der großen eigenen Bedeutung macht natürlich auch anfällig für Depressionen. Wenn das Leben sonst schon manche Schwierigkeiten beinhaltet, kommt jetzt für viele noch die große Enttäuschung der geringen eigenen Bedeutung dazu. In vielen Fällen hat Depression auch damit zu tun, dass man immer wieder in der eigenen anerzogenen Eitelkeit verletzt wird. Auf der einen Seite ist man von der eigenen Wichtigkeit überzeugt, auf der anderen Seite sieht und erlebt man davon nur wenig. Gott zeigt dem Menschen, dass sein übersteigertes Selbstbild eine Illusion ist und dass erst das Eingeständnis der eigenen Schwäche zu einer positiven Veränderung führen kann. Johannes Kapitel 9, Verse 40 und 41 und 1. Johannes 1, Vers 9 und 10.

0: Es ist 18 Uhr.
1: Herzlich willkommen zu den Abendnachrichten von Radio Friesland, heute am Montag, den 14. September 2026. Am Mikrofon Bianca Pankratz. Die Losung. Petrus sprach: Euch und euren Kindern gilt diese Verheißung und allen, die fern sind, so viele der Herr, unser Gott, herzurufen wird. Apostelgeschichte 2, Vers 39.
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1: Heute gab es in Friesland einen Mix aus Sonne und Wolken. Die Temperatur liegt aktuell bei etwa 21 Grad und geht des Nachts bis auf 15 Grad zurück. Morgen soll es am Vormittag sonnig sein, am Nachmittag ziehen gelegentlich Wolken durch. Die Tageshöchsttemperatur erreicht 24 Grad.
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1: Einladung der Mennonitengemeinde Friesland zum Zeugnisabend und Taufest. Die Mennonitengemeinde Friesland lädt herzlich zum Zeugnisabend und Taufest ein. Bei beiden Programmen gibt es Simultanübersetzung. Der Zeugnisabend findet am Samstag, den 19. September um 19 Uhr in der Mennonitengemeindekirche statt. Die Kinder von 3 Jahren bis zur 5. Klasse einschließlich sind anfangs in der Kirche mit dabei und gehen dann in die Kinderbetreuung. Das Tauffest mit Abendmahl findet am Sonntag, den 20. September um 9 Uhr in der Mennonitengemeindekirche statt, mit Sonntagsschule und anschließender Kinderbetreuung. Wir freuen uns über jede Person, die dieses Fest mit uns mitfeiert. Gezeichnet Uwe Meier, Gemeindeleiter. Aktive Frau. Ganz herzlich laden wir alle Frauen zum Frühlingsfest ein. Dieses findet heute am Montag, den 14. September um 19 Uhr auf dem Hof von Janette Pankratz in Nummer 8 statt. Bitte bring dir einen Stuhl mit. Auf einen schönen Abend freuen wir uns. Gezeichnet Viola Weiß, Leiterin. Einladung aus Volendam. Das Colegio Privado Volendam lädt herzlich zu einem besonderen Theaterabend ein. Die Schülerinnen und Schüler der 3. und 4. Klasse präsentieren 2 spannende Theaterstücke. Die 3. Klasse führt das Stück »Rettet den Schrottplatz« auf, während die 4. Klasse das Theaterstück »Treffpunkt Baumhaus« präsentiert. Die Aufführungen finden am Freitag, den 18. September 2026 im Auditorium Volendam statt. Es gibt 2 Vorstellungen, um 14:30 Uhr und um 19 Uhr. Der Eintritt kostet 10.000 Guaraníes für Schüler und 15.000 Guaraníes für Erwachsene. In den Pausen werden außerdem leckere Erfrischungen zum Kauf angeboten. Die Schülerinnen, Schüler und Lehrkräfte der 3. und 4. Klasse freuen sich auf viele Besucher und laden herzlich dazu ein. Gezeichnet Colegio Privado Volendam. Informationsabend und außerordentliche Vollversammlung. Die Verwaltung der CAF und ACCF lädt alle Mitglieder herzlich zu einem Informationsabend mit anschließender außerordentlicher Vollversammlung ein. Die Veranstaltung

0: und ACCF. Die Wahlkommission informiert darüber, dass die Wahl des Oberschulzen für die Periode 2027 bis 2029 ansteht. Die Wahl findet am Samstag, den 19. September von 6.30 Uhr bis 12.30 Uhr beim Deportivo Estrella statt. Kandidaten für den Posten des Oberschulzen sind Ferdinand Rempel und Hartmut Lettgemann. Wir danken im Voraus für eine gute Beteiligung. Gezeichnet Rudi Bergen, Wahlkommission.
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0: Mehr als 1000 Schüler haben an einem Mathematikwettbewerb teilgenommen. Insgesamt 1011 Jugendliche aus allen Teilen Paraguays traten bei der regionalen Runde der Nationalen Mathematik-Olympiade 2026 an. Organisiert wurde der Wettbewerb von OMAPA mit Unterstützung des doppelstaatlichen Wasserkraftwerkes Itaipu, berichtet La Tribuna. Die Prüfungen fanden in diesem Monat gleichzeitig in allen Departementen des Landes statt. Die Teilnehmer mussten ihr logisches Denken, ihre analytischen Fähigkeiten und ihre Kenntnisse zur Lösung mathematischer Aufgaben unter Beweis stellen. Mit dabei waren Schüler unter anderem aus Alto Paraná, Boquerón, Central, Itapúa, Misiones und San Pedro. Neben dem Wettbewerb sollte die Veranstaltung Jugendliche stärker für Mathematik und andere Naturwissenschaften begeistern. Außerdem konnten sie Erfahrungen mit anderen Schülern teilen, die sich ebenfalls für mathematische Themen interessieren. Dank einer Vereinbarung zwischen OMAPA und Itaipu konnten Schüler öffentlicher und staatlich geförderter Schulen kostenlos teilnehmen. Die Organisatoren wollen damit nach eigenen Angaben junge Talente fördern und das Interesse an Wissenschaft und Technologie stärken. Argentinische Unternehmen werden eine Handelsmission in Paraguay beginnen. Wie das staatliche Nachrichtenportal Medios del Estado informiert, beginnt am morgigen Dienstag eine Wirtschaftsdelegation aus 16 argentinischen Unternehmen und 28 Geschäftsleuten eine Handelsmission in der Hauptstadt Asunción. Die vom argentinischen Außenministerium und der Botschaft organisierte Initiative soll neue Geschäftsmöglichkeiten in den Sektoren Bauwesen, Eisenwaren sowie gewerbliche Kühlung erschließen. Zum Auftakt informiert ein Seminar in der Botschaft über Marktchancen und rechtliche Rahmenbedingungen in Paraguay. Am Mittwoch folgt eine B2B-Geschäftsrunde, bei der die argentinischen Anbieter ihre Exportprodukte paraguayischen Geschäftspartnern vorstellen. Angeboten werden unter anderem Baumaschinen, Spezialwerkzeuge und industrielle Kühlanlagen. Die Initiative ist Teil einer Reihe von Handelsmissionen zur Stärkung der wirtschaftlichen Integration und des bilateralen Handels zwischen beiden Nachbarländern. Neuer französischer Botschafter in Paraguay. Der neu ernannte Botschafter der Französischen Republik, Jean-Philippe Gavois, hat dem Außenminister Rubén Ramírez Lezcano heute Morgen die Kopien seines Beglaubigungsschreibens überreicht. Das berichtet das Außenministerium. Der erfahrene Karrierediplomat verfügt über eine fundierte Ausbildung in Politikwissenschaften und öffentlichem Management. Im Laufe seiner diplomatischen Laufbahn bekleidete Gavois bereits strategische Positionen im Hanoi und Colombo. Zudem war er im französischen Direktorat für die Vereinten Nationen tätig. Zuletzt war er seit August 2022 als erster Gesandter in Lima aktiv.

0: Die offizielle Zeremonie in der Hauptstadt Asunción markiert den formellen Beginn seiner diplomatischen Mission zur weiteren Stärkung der bilateralen Beziehungen zwischen Frankreich und Paraguay. Unterirdische Marihuana-Depots sind in einem Nationalpark entdeckt worden. Im geschützten Nationalpark Paso Bravo nahe San Carlos del Apa haben Spezialeinheiten am vergangenen Freitag einen bedeutenden Schlag gegen den Drogenhandel erzielt. Nach Vorermittlungen des militärischen Geheimdienstes stießen die Eliteeinheiten laut der Tageszeitung ABC Color auf 5 geschickt getarnte Erdbunker. Diese dienten Kriminellen als unterirdische Zwischenlager für große Mengen Marihuana. Am Einsatzort sicherten die Soldaten zudem ein verlassenes Camp sowie einen zurückgelassenen Geländewagen. Die Sondereinheiten sicherten das unwegsame Areal über Nacht. Die Militärführung schließt weitere Razzien in der geschützten Naturreserve der paraguayischen Grenzregion nicht aus. Paraguays Marken gewinnen an Bedeutung. Die Regierung hat heute die Lizenz der Marca País an weitere 50 paraguayische Betriebe vergeben. Damit tragen nach Angaben von Medios del Estado nun insgesamt 150 Unternehmen das nationale Qualitätssiegel. Industrieminister Marco Riquelme betonte bei einer Pressekonferenz, dass dieses Symbol den heimischen Markt Schutz biete und ihn als Exportplattform für den globalen Markt diene. Auch Präsident Santiago Peña verwies auf die wachsende internationale Aufmerksamkeit für Paraguay. Ziel sei, wettbewerbsfähige Produkte mit höchsten Qualitätsstandards weltweit zu präsentieren. Zudem kündigte das Ministerium für Industrie und Handel die Ausrichtung des Iberoamerikanischen Markenforums an. Vom 16. bis zum 18. November werden dazu 17 internationale Delegationen sowie Markenexperten aus dem öffentlichen und privaten Sektor in Paraguay erwartet. Das MITIG hat die Zusammenlegung von Telefonabhörsystemen bei der Senat beantragt. Darüber berichtet die Zeitung ABC Color. Das Ministerium für Informations- und Kommunikationstechnologie, MITIG, hat die nationale Antidrogenbehörde, Senat, offiziell aufgefordert, ihre modernen Telefonabhörsysteme in das Innenministerium zu verlegen. Wie Senat-Chef Jalil Rashid bestätigte, soll die vor einem Jahr über die Itaipu-Stiftung erworbene Überwachungstechnologie künftig gemeinsam mit dem Zentrum zur Erforschung krimineller Aktivitäten, SIAC, betrieben werden. Hintergrund ist die veraltete Technik des Innenministeriums. Die dortigen Systeme sind nach mehr als 10 Jahren Betrieb nicht in der Lage, 4G noch Voltennetze abzuhören. Trotz der räumlichen Zusammenlegung im Innenministerium betonte Rashid, dass die Senat ihre operative Unabhängigkeit bei Ermittlungen vollständig behalten werde. Paraguays Forstsektor hat sich zu einer tragenden Säule der wirtschaftlichen Entwicklung entwickelt. Der paraguayische Forstsektor befindet sich nach Angaben von Medios del Estado in einem tiefgreifenden Wandel hin zu mehr industrieller Wertschöpfung. Wie die Präsidentin des Nationalen Forstinstituts INFONA, Christina Goralewski, auf der Fachmesse Expo Madeira erklärte, bestehen inzwischen mehr als 99% der forstwirtschaftlichen Exporte des Landes aus verarbeiteten Produkten mit hohem Mehrwert. Im Jahr 2015 lag der Anteil von Rohholz noch bei rund 40%. Auf der Messe stellte Goralewski zudem die neue nationale Forstpolitik vor, die in Abstimmung mit dem Privatsektor und indigenen Gemeinschaften erarbeitet wurde. Die Strategie umfasst 7 Säulen, darunter die vollständige Rückverfolgbarkeit von Holzprodukten, fortschrittliche Waldbrandschutzsysteme und die wirtschaftliche Inwertsetzung des Waldschutzes.
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0: Der Ölpreis hat heute erneut zugelegt. Der Preis für ein Barrel Brent Rohöl stieg um knapp 3% auf 108,23 US-Dollar, so der ORF. Auslöser sind die abgesagten Gespräche zur Entschärfung des Konflikts an der Straße von Hormus. Außerdem wurde eine wichtige saudische Ölpipeline nach Drohnenangriffen vorsorglich stillgelegt. Die saudische Ost-West-Pipeline kann große Mengen Öl vom Persischen Golf zum Roten Meer bringen und spielt somit eine wichtige Rolle für den Weltmarkt. Seit Februar dieses Jahres sind die Öl- und Gasmengen auf dem Weltmarkt infolge des im Februar von den USA und Israel begonnenen Iran-Krieges deutlich verknappt. Neben der Hormuz-Blockade ist ein Grund auch, dass der Iran regelmäßig US-Stützpunkte und Energieinfrastruktur in den mit den USA verbündeten Golfstaaten angreift. Brent-Rohöl hat sich seit Jahresbeginn daher um fast 80% verteuert, liegt aber aktuell noch deutlich unter seinem Ende April erreichten Kriegszwischenhoch von etwas mehr als 126 US-Dollar je Barrel. Die erneute Verknappung treibt weltweit die Inflationssorgen an und erhöht den Druck auf die Notenbanken. An den Märkten wird mit einer Wahrscheinlichkeit von 86% eingepreist, dass die US-Notenbank Fed am Mittwoch die Zinsen anhebt. Beim Ebola-Ausbruch in der Demokratischen Republik Kongo sind inzwischen mehr als 7000 Menschen nachweislich an dem Fieber erkrankt. Der Ausbruch hat sich zudem auf eine 7. Provinz des zentralafrikanischen Landes ausgeweitet, schreibt der Spiegel. Experten gehen von einer hohen Zahl nicht erfasster Fälle aus. Zudem werden nur die Fälle seit Bekanntgabe des Ausbruchs am 15. Mai erfasst. Vermutet wird, dass der Ausbruch zuvor schon monatelang unerkannt lief. Die afrikanische Gesundheitsbehörde Africa CDC sieht trotz des Ebola-Ausbruchs inzwischen hoffnungsvolle Signale. In mehreren Hotspots der Provinz Ituri im Nordosten des Kongo, wo es besonders viele Krankheitsfälle gibt, sei ein leichter Rückgang festzustellen. Auch der Anstieg der Todesfälle habe sich etwas verlangsamt, vermutlich weil mehr Menschen frühzeitig Behandlungszentren aufsuchten. Allerdings sei die Zahl der Menschen, die außerhalb der Behandlungszentren in ihren Dörfern oder normalen Krankenhäusern sterben, noch immer zu hoch. Das Ebola-Virus wird durch Körperkontakt und Kontakt mit Körperflüssigkeiten übertragen und löst ein hoch ansteckendes Fieber mit Durchfall und Blutungen aus. Der aktuelle Ausbruch ist besonders schwer einzudämmen, auch weil es für den Ebola-Erreger vom Typ Bundibugyo bislang weder einen speziellen Impfstoff noch eine spezielle Therapie gibt. Ugandas König Oyo ist beigesetzt worden. Wie The Guardian berichtet, nahmen tausende Menschen in Uganda an der Trauerfeier teil. Der Sarg wurde nach einem Gottesdienst in einer Prozession zum königlichen Friedhof von Karambi gebracht. Dort wurde Oyo im Kreis seiner Familie und Angehörigen des Königshauses beigesetzt. Oyo Nyimba Kabamba Iguru Rukidi der Vierte war der traditionelle König des Toro-Königreichs im Westen Ugandas. Er starb Ende August im Alter von 34 Jahren in den USA an Krebs. Oyo wurde bereits 1995 zum König gekrönt. Damals war er erst 3 Jahre alt und galt lange als jüngster amtierender Monarch der Welt. Allerdings ist der König von Toro kein politischer Herrscher über Uganda. Das Land wird von einem gewählten Präsidenten regiert. Das Königshaus hat vor allem eine kulturelle und zeremonielle Funktion. Es steht für die Tradition und Identität der Region und spielt auch bei sozialen Themen eine Rolle. Nach Oyos Tod gibt es Streit über seine Nachfolge. Ein königliches Gremium bestimmte seinen Cousin Edward Rukidi Kiyanangoma zum neuen König. Oyos Angehörige erklärten dagegen, sein bisher unbekannter Sohn müsste laut Testament die Nachfolge antreten. Die Behörden versuchen nun, den Streit innerhalb der königlichen Familie zu lösen. Soweit die Nachrichten heute am Montag. Ich wünsche allen Radiohörern einen schönen Abend. Auf Wiederhören.

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Aber vergeht das eine nicht, liebe Freund, dass ein Tag bei unseren Herrn nicht anders ist als 1000 Jahre und 1000 Jahre nicht anders als ein Tag. Der Herr vertragt sein Versprechen nicht so lang, so es einige meinen. Er hat bloß Geduld mit uns, weil er will, dass alle Mann sich abmerken soll und dass keiner verloren geht. Eins ist klar, Jesus hält sein Wort und der Tag wird sicherlich kommen. 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

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In dieser Zeit gibt die fromme Welt sehr viel Not. Auf vielen Städten in unserer Welt verhungern jeden Tag Menschen. Das passiert besonders in Ländern aus Afrika. Viele haben kein Essen, weil es dort nicht mehr regnet und keine Arbeit mehr gibt. 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In vielen Ländern wurden Christen verfolgt und versprengt und manche wurden umgebracht. 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

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Die können bloß durch Jesus sein Blut bedeckt worden. Das meint auch nicht, dass wenn ein Bruder oder Schwester in der Gemeinde in der Sünde lebt, dass wir dort immer sein und dort proben zu bedecken. 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So eine Christen fehlt es sehr, dass sie Menschen fangen, die an für eine oder ein paar Nacht abnehmen. Wir sollen daran denken, dass von der in viele Länder von der Welt durch Menschen sind, die unter Druck und Angst leben, weil sie von Feind oder sogar ihrer Regierung neu gestohlen wurden. 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Er lebt im 16. 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Als Leiter von den verstreuten Mennonitengruppen in Holland, in Deutschland, wird er ständig gesagt, die Regierung hat einen Priest ab seinen Kopf, für wer immer am verroden wird. 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Das lässt uns verstehen, dass jeder kennt Gottes eine Gauf gekriegen haft. Wir nennen diese Gauven geistliche Gauven. Dort ist was Besonderes, weil es der Heilige Geist, jeder kennt Gottes, bei der wahren Geburt, eine oder meier geistliche Gaven gibt. Wir können dort auch besondere Fähigkeiten nennen, womit wir als Christen andere Menschen zum Gauden deinen können. Wir wurden hier Verwalter von Gnadengaven genannt. Ein Verwalter ist einer, der in Geschäft versteht oder lädt. Als Verwalter oder Manager sollen wir mit unseren Gaven trü umgehen, dass wir dadurch dort erreichen, wo tau Gott uns die Gaven gejeft haft. Die geistliche Gaven, die wir als Kinder Gottes gekriegt haben, sind ganz verschieden. Die wurden uns in Römer Kapitel 12, in 1. Korinther 12 und hier in 1. Petrus Kapitel 4 beschrieben. Dort jeft meist 20 verschiedene Sorten Gaven, die in diesen Bibelstäden angejeft wurden. Von all den verschiedenen Gaven erwähnt Petrus hier bloß zwei Stück, das Reden und das Deinen. Wir lesen dann das erste Wort von Vers 11. Und da sagt es, wann wer redet,
soll er so reden, als wann er Gott seine Wort redet. Bestimmt doch Petrus an die, was Gott sein Wort lehren und predigen. Um die Gove richtig zu brücken, soll der Redner auch sicher merken, dass er Gott seine Wort redet und nicht bloß seine eigene Meinung wiedergibt. Schaut erst, dass in vielen Kirchen wird Gott sein Wort gar nicht ausgelegt und erklärt, aber viel mehr über Mauden und Menschengesetzen, wird keinem geistlich helfen, Jesus besser nachzufolgen. Erklärt aber auch, dass Petrus hier nicht bloß die Prediger und Lehrer meint. Jeder Kind Gottes kann so reden, dass Menschen dadurch abgebüht wurden. Hier sollen wir uns alle fragen, von was reden wir, wenn wir mit anderen Christen taub kommen? Das leiste es über das Wader oder die Arend oder die Wirtschaft oder sogar über Menschen zu reden. Paulus gibt uns in Epheser Kapitel 4, sei ja Gode ungerecht, wo das mit uns reden sein soll. Ich lese ein paar Vers in Epheser. Epheser 4, 25. Hört ab mit Lehren und redet die Wahrheit einer zum anderen. Wie sie sind alle, jeder aneinander. Vers 29. Red nicht, was den Nächsten schaden kann. Red bloß dort, wodurch die geholfen wurden, die jünd hören. Hört ab zu schreien und zu beleidigen. Lot von so was nicht mehr sehen. Und dann Vers 32. Seid lieber von harten leiftolig einer zum anderen. Vergebt jünd euren anderen, so ist Gott jünd und Jesus Christus alles vergebt haft. Das jässliche Reden, was andere Menschen abbüht, ist sehr neidig in unserer Zeit.

Du hast aber noch eine zweite Gove, der Petrus hier betont, und dort ist das Deinen. Darüber lesen wir in Vers 11 wieder. Wer dort deint, soll dort an die Kraft daunen, womit Gott am versorgt, so dass Gott an allem, der Jesus Christus gelobt wird, dem alle Macht und Herrlichkeit und Ewigkeit gehört. Amen. Was meint ihr dann mit dem Wort deinen? Das Wort deinen hört sich ziemlich allgemein. Aber eine griechische Sprache, in der Petrus hier schreibt, hat das Wort deinen eine besondere Bedeutung. Dort ist das Wort Diakonia. Wie morgen fuhrt, dass sich das griechische Wort nur ans Wort Diakon hört. Wir wissen alle, was die Arbeit von Diakonen ist. Dort sie die Arme halten, in so einer was schwere Tiden durchgehen, trösten. Dort ist Kraft, was das Wort deinen hier bedient. Das bedient halten. Wo soll wir dann andere halten? Peter sagt, die soll dort an die Kraft daunen, womit Gott am versorgt. In der Hochdeutschen Bibel wird das Wort Familien in der Stadt Kraft gebraucht. Das will er sagen, dass Petrus hier die Christen abruft, dass sie die arme Pilger und Fremde mithalten, nur noch als Gott an dort möglich merkt. Also Petrus sagt hier so, wer dort deint, soll dort mit dort Familien daunen, womit Gott am versorgt. Dort redt von Geld und Habengut, so ist Land und Haus und Eigentum. Wir sollen willig sein, nur mit anderen zu deinen, die dort fehlt. Was ist der Grund, warum die dort kennen, das daunen sollen? Das ist nicht, dass sie kennen gelobt worden. Dort ist, so dass Gott in allem, der Jesus Christus gelobt und geehrt wird. Jemand möchte vielleicht sagen, das ist mein Geld, was ich dort dann für andere verbrücke. Soll ich dort für nicht auch Anerkennung kriegen? Denk aber an, was da gesagt wird. Wer du deinst, soll das mit dort Familien daunen, womit Gott am versorgt, so dass Gott in allem, der Jesus Christus gelobt wird, dem alle Macht und Herrlichkeit und Ewigkeit gehört. 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Wir leben noch immer in einer Welt, wo das sehr große Unterschied gibt. Kriegt so es in Petrus seine Zeit. Dort gibt Menschen, die Geld aufwehren und haben Kunden und Familien taubsporen. Andere haben nicht die Gelegenheit, dort zu donen. Viele werden zu der Zeit Flüchtlinge wegen Verfolgung von Christen. Dessen nennt Petrus Pilger. So eine wird kein rechtes Tüß haben. So und habe ich auch von dir auch. Hier in Amerika sind die meisten Menschen reich im Vergleich zu Millionen von Menschen in anderen Ländern von der Welt. Wer in Krieg und Verfolgung müssen Millionen von Menschen aus Pilger rumwandern oder auch in Flüchtlingslager zubringen, weil sie keine sichere Stadt finden, wo sie wohnen können. Hast du als Kind Gottes mal an dich gedacht, wo du an deinen kommst? Du und ich können doch vielleicht nicht handfahren, aber wir können mit Geld und Etwesen mithalten, dass so eine Menschen dort ein klein bisschen leichter haben und Gott dadurch geirrt wird, dort wir sind gehorsam gewasst. Und da müssen wir dann zum Eng kommen, aber will wir noch taub beten. Herr Jesus, merk uns reid für das Eng von alles. 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
0: Ich wünsche dir allen eine gute Woche.

Ich möchte zu einem letzten Punkt kommen, der für das ganze Thema eine besondere Wichtigkeit hat. Und da werden wir uns jetzt noch einige Minuten aufhalten. So, eben gerade haben wir uns einige Prinzipien angeschaut, wo du starten solltest, bei dir selbst, dass äußerliche Attraktivität und auch innere Attraktivität wichtig ist. Neben diesen ganzen wichtigen Prinzipien, die man bei der Partnerwahl beachten sollte, legt die Bibel auf eine Sache unmissverständlich Wert. Und das ist in unseren heutigen Tagen schon schwer zu kommunizieren von der Kanzel, ist aber eine bleibend gültige Wahrheit, der wir uns stellen müssen, wenn wir einen Partner suchen. Und diese Wahrheit bedeutet: Christen heiraten Christen. Okay, kurz sacken lassen. Für einige ist dieser Satz schon ein Anstoß. Aber lass dir und mir und dem Wort Gottes jetzt Zeit. Christen heiraten Christen. Jeder von uns hat einen bestimmten Katalog, Präferenzen, die wir haben, wenn wir einen Partner suchen. Und der ist nie deckungsgleich. Der eine will unbedingt eine Blondine haben, kriegt dann doch eine Brünette. Der andere, keine Ahnung, möchte auf gar keinen Fall mit einer Deutschen verheiratet sein. Einige Ausländer haben nämlich Angst vor deutschen Frauen, wurde mir gesagt. Die sind nämlich zu dominant und wissen zu sehr, was sie wollen. Ich will unbedingt in meiner Kulturgruppe heiraten. So kenne ich einige Russlanddeutsche, die sagen, ich heirate nur eine Russlanddeutsche. Da weiß ich, woran ich bin. Das sind Vorlieben, die man hat. Das ist okay. Wenn du sagst, das ist das, was du dir wünschst und das auf deiner Liste steht, ist in Ordnung. Du hast gewisse äußere Merkmale. Du hast soziale oder kulturelle Vorlieben. Du hast auch charakterliche No-Gos vielleicht. Also wenn dem so und so etwas wichtig ist, das geht gar nicht. Ich kenne mich, da werde ich dann aufbrausen. Zum Beispiel, wenn er immer unpünktlich ist, es wird keine gute Ehe, weil ich darauf sehr, sehr Wert lege und ich brauche jemanden an meiner Seite, der zum Beispiel pünktlich ist. Einige sind so und haben diesen Katalog und dürfen ihn auch haben. Jeder von uns hat Präferenzen und sagt nicht einfach, so, ich gehe jetzt mal in die Stadt und den nächstbesten, den ich greife, so, du gehörst mir. Macht niemand von uns. Aber ist es nicht auffällig, dass Christen den gemeinsamen Glauben an Jesus so gering schätzen, dass er noch nicht einmal zu den Hauptkriterien gehört, wenn ich auf der Suche nach meinem Partner bin? Das ist etwas, was mich sehr aufmerken lässt. Es gibt Dinge, die müssen sein und die auf gar keinen Fall gehen. Jeder hat so etwas von uns. Aber wenn es um Jesus geht, der eigentlich per Definition mein Gott und König ist und schon per Definition das Wichtigste in meinem Leben ist, dieser Jesus hat keinen Anteil in der Kalkulation oder in der Liste, die ich an Prioritäten setze. Es ist wirklich nachvollziehbar, dass ausgerechnet Jesus eine Option darstellt in meiner Wahl des Partners, mit dem ich meine Zukunft verbringen möchte. Was geht in einem vor, dass Jesus als wichtigste Person meines Lebens nur eine optionale Rolle spielt für die wichtigste menschliche Beziehung, die ich in diesem Leben lebe? Was ist daran attraktiv bei der späteren Kindererziehung? Man muss die Dinge immer vom Ende her denken. Was ist daran attraktiv bei der späteren Kindererziehung, keine geistliche Unterstützung des Ehepartners zu bekommen? Stand heute, wo du deinen Partner siehst und mit den ganzen löblichen Eigenschaften, die sicherlich da sind, denkst du, das kriege ich irgendwie glatt gebügelt, das wird kein Problem, das wird sich irgendwie ändern, das wird schon irgendwie, da werden wir schon d'accord sein. Wer kann dir das sagen, dass das so ist? So viele sind genau mit dieser Rechnung reingegangen und kamen aber mit einem anderen Ergebnis wieder raus. Es ist daran nichts attraktiv, wenn du deine Kinder in einem gesunden Gottvertrauen erziehen möchtest, sie groß werden lassen möchtest und du einen Ehepartner an deiner Seite hast, der einfach nur fragend daneben steht und sagt, das ist mir eigentlich ziemlich egal. Kannst du machen. Mach das ruhig mit eurem Glauben, aber ich bin da raus. Ich weiß nicht, was es Wichtigeres gibt in diesem Leben, als seinen Kindern etwas von der Liebe Gottes weiterzugeben. Ich weiß nicht, wo man mehr Orientierung für dieses Leben finden kann, als im Wort Gottes selbst. Und wenn du ein Mensch bist, der jetzt
gerade versucht, paar Jahre in die Zukunft zu gucken, dann dauert es nicht viele Jahre. Es dauert nicht viele Jahre und auf einmal findest du dich wieder in einer Situation, wo du Familie hast. Das kannst du jetzt vielleicht noch nicht denken, aber das geht schneller, als du denkst. Und dann bist du gefragt, was gebe ich weiter? Welchen Input bringe ich hier weiter? Welche Orientierung gebe ich? Du möchtest sicherstellen, wenn du jetzt die Möglichkeit hast, möchtest du sicherstellen, dass der Partner an deiner Seite eine gesunde Orientierung deinen Kindern gibt. Dass wenn es hart wird in der Familie, wenn deine Kinder in Not sind, wenn ihr vor aussichtslosen

aber es nicht können, weil es da keine Antenne gibt für die geistliche Welt, für Gott, sodass sie gezwungen sind, mit anderen Christen zu beten, was alles super ist, ja? Aber es ist doch irgendwie schade, oder? Ich möchte gerne mit dem Vater oder mit der Mutter meiner Kinder ins Gebet gehen, weil er und sie genau tief im Innern wissen, was hier gerade abgeht. Wenn ich zu Surin gehe und sage, lass uns mal für unsere Kinder beten, das macht er, weil der Pastor jetzt fragt. Ich darf ja nicht Nein sagen. Aber das ist doch ein ganz anderes Niveau, als wenn ich mit meiner Frau auf den Knien bin und heule und zu ihm schreie und sage, Herr, hilf. Uns geht so viel Intimität verloren als Paar, wenn unser Partner Jesus nicht kennt. Die ganze zwischenmenschliche Intimität, die ganze sexuelle Intimität, so gut und wichtig das auch ist. Der Herr weiß, dass ich das wichtig finde. Aber die geistliche Intimität, auf die will ich nicht verzichten. Ich will, wenn ich meinen Herrn anrufe, möchte ich nicht darauf aufpassen, kann ich damit vielleicht meinen Partner reizen? Und so viele sind in dieser Situation. Wenn du auf der Suche bist nach einem richtigen Partner, dann muss eigentlich die richtige Fragestellung lauten, ich bin auf der Suche nach einem richtigen Christen an meiner Seite. Wenn ich mit Betroffenen im Gespräch bin, die in Beziehungen stecken, dann lege ich immer Wert darauf zu betonen, weil manchmal so das Denken aufkommt, ja, hast du etwas gegen meinen nicht-christlichen Partner? Nee, ich habe nichts gegen deinen nicht-christlichen Partner. Überhaupt nicht. Und wenn ich den dann sogar kennenlerne, sind es meistens sehr löbliche Figuren. Und sagt, netter Zeitgenosse, kann man Pferdestehlen gehen. Mein Problem ist nicht dein nicht-christlicher Partner. Mein Problem ist deine inkonsequente Nachfolge. Nicht der andere ist mein Problem. Ich verstehe, warum ein nicht-christlicher Partner einen christlichen Partner an seiner Seite haben möchte, weil Christen in aller Regel, wenn sie ein bisschen mit Jesus unterwegs sind, haben sie einen angenehmen Charakter. Sie sind treu, sie sind loyal, sie haben gute Werte. Danach suchen auch Nicht-Christen. Mein Problem ist nicht er, dass er dich will. Klar, du bist eine gute Person. Ja? Mit dir kann man eine Familie gründen. Mein Problem sind deine Entscheidungen, weil dein Entschluss offenbart viel mehr über dich als über ihn. Wir haben in Matthäus 6, Vers 33 gelesen, trachte zuerst nach dem Reich Gottes. Hat Jesus gesagt, in allen Dingen trachtet zuerst nach dem Reich Gottes, das, was Gott gefällt, was euer König von euch will, außer bei der Partnerwahl, da habt ihr andere Maßstäbe. So hat Jesus nicht gesprochen. In allen Dingen trachtet zuallererst nach dem, wo Gott zu finden ist. Ich frage dich, ist in dieser Beziehung Gott zu finden? Stärkt dich diese Beziehung in deinem Glauben? Macht sie dir Jesus lieber? Motiviert dich diese Beziehung, mehr Gott gehorsam zu sein, mehr auf ihn zu vertrauen, Jesus Christus ähnlicher zu werden oder nicht? Und wenn die Antwort Nein ist, dann ist mein Rat, geh nicht weiter in dieser Beziehung, ehe das nicht geklärt ist. Weil wenn das jetzt schon so ist, was passiert in 20, 30 Jahren? Nicht ohne Grund sagt Gottes Wort, dass der unverheiratete Christ, laut 1. Korinther 7, Vers 39, heiraten kann, wen er will. Das ist ein spannendes Wort in der Antike. Nix hier alles ausgemacht und so weiter. Der Christ hat eine hohe Verantwortung für sich selbst. Und hier geht es vor allem in diesem Kontext um verwitwete Frauen. Sie ist frei zu heiraten, wen sie will. Die Frau als Willenswesen wird in der Bibel geachtet. Sie kann heiraten, wen sie will, jedoch muss es in Verbindung mit dem Herrn geschehen. Das ist das, was Paulus sagt. Heirate, wen du willst. Alles ist dir erlaubt, aber nicht alles ist nützlich. Und hier, heirate, wen du willst. Nur in Verbindung mit dem Herrn muss es geschehen. Sieh zu, dass wenn du Christ bist, wenn du Jesus nachfolgst, dass dein Gegenüber auch mit dir auf derselben Reise ist und die gleichen Grundlagen teilt wie du. Warum sollten wir uns über dieses Gebot mutwillig hinwegsetzen? Wenn du betroffen bist, ich fühle dich,

Ich verstehe es. Und Gott weiß, dass es mir nicht leicht fällt, solche Sachen zu sagen. Aber mir ist wichtiger, dir gesunde Wahrheit für dein Leben zu geben, als jetzt diesen Moment zu nutzen, dass du ein gutes Gefühl hast. Weil was nutzt es, wenn wir miteinander sprechen und uns einfach für diesen Moment gute Gefühle geben, die aber nicht der Wahrheit entsprechen und keinen gesunden Output erzeugen? Und dann bedeutet das, manchmal unangenehme Dinge auszusprechen. Aber nicht, weil man jemanden nicht liebt oder nicht mag oder ihn hasst oder ihm Schlechtes will. Die Wahrheit ist etwas, was Gott uns gegeben hat, dass sie uns befreit, dass sie uns freisetzt, dass sie uns beflügelt und stärkt in diesem Leben. Ich möchte gerne noch, weil das wichtig ist, 2. Korinther 6 mit euch anschauen, 2. Korinther 6, Vers 14 bis 15. Diese Zeit, ja. Das ist etwas, worauf ich mich freue in der Ewigkeit. Predigen ohne Zeit, Halleluja. In 2. Korinther 6, Vers 14. Und einige denken so, ich weiß jetzt nicht, ob ich jetzt in den Himmel will. 2. Korinther 6, Vers 14 bis 15 heißt es: Geht nicht unter fremdartigem Joch mit Ungläubigen. Denn welche Verbindung haben Gerechtigkeit und Gesetzlosigkeit? Oder welche Gemeinschaft Licht mit Finsternis? Und in Vers 15 heißt es: Welche Übereinstimmung hat Christus mit Belial? Und welches Teil ein Gläubiger mit einem Ungläubigen? Wichtig, an dieser Stelle, in diesem Vers, in 2. Korinther 6, redet Paulus nicht von der Partnerwahl. Das Thema ist ein anderes. Es geht hier um eine intensive Partnerschaft, die Christen mit anderen Menschen eingehen, eine identitätsstiftende Gemeinschaft bilden. Und diesen Christen sagt er: Hey, ihr seid Christen und ihr habt einfach eine intensive Partnerschaft, zum Beispiel mit anderen Religionen und so weiter, das ist nicht gesund. Ihr sollt nicht unter das gleiche Joch gehen, ja, zwei Ochsen unter einem Joch und ziehen gemeinsam am gleichen Strang in die gleiche Richtung. Auch meint Paulus nicht, dass wir überhaupt keinerlei Gemeinschaft mit Ungläubigen mehr haben sollen. Darum geht es nicht. Es geht um identitätsstiftende Partnerschaft. Und das beschreibt er mit der Zusammenjochung, dass man unter diesem Joch miteinander gespannt ist und ein Ziel verfolgt. Beachte, was Jesus sagt, was Gott tut, wenn Menschen heiraten. In Matthäus 19, Vers 6 heißt es: Was nun Gott zusammengefügt hat, soll der Mensch nicht scheiden. Eigentlich sagt Jesus hier wörtlich: Was nun Gott zusammengejocht hat, soll der Mensch nicht scheiden. Interessant, oder? Das ist genau das gleiche Wort, was Paulus in 2. Korinther verwendet. Er beschreibt die Ehe auch als eine Partnerschaft, die sehr identitätsstiftend ist und dass man zusammengejocht wird und in die gleiche Richtung läuft. Und dieses Joch stellt den gemeinsamen Weg sicher, dass hier etwas zusammenbleibt. Und so können wir aus 2. Korinther 6 lernen, wenn man so eng miteinander verschlungen ist, dann soll ich zusehen, dass Licht und Licht zusammengehört. Dass Glaubenswerte und Glaubenswerte gemeinsam laufen. Und nicht, dass der eine Ochse in die Richtung und der andere Ochse in die andere Richtung möchte. Das passiert schon unter Christen auch genug. Davon braucht man nicht mehr. Warum finden wir in der Bibel immer wieder diesen Nachdruck, einen gläubigen Partner zu suchen? Epheser 5 beschreibt, wir gehen nicht in den Text, der wird uns in den nächsten Wochen noch beschäftigen, beschreibt, wie Gott sich die Ehebeziehung vorgestellt hat. Und dort wird beschrieben, auf eine sehr schöne Art und Weise, dass Gott einem Ehepaar zugedacht hat, sich immer wieder von dem Vorbild in Jesus Christus zu inspirieren und die Ehe unter der Herrschaft Jesu zu führen. Ich möchte dir eine Sache sagen. Wenn das Gottes Perspektive für unsere Ehen ist, dass wir unter der Herrschaft Jesu unsere Ehe leben und uns von Jesus Christus inspirieren lassen sollen für unsere Beziehung, das funktioniert in einer Mischehe, gläubig, ungläubig, nicht. Es reicht nicht, dass einer Christus im Fokus hat. Für das gemeinsame Eheprojekt braucht es ein gemeinsames Fundament. Es braucht einen gemeinsamen Herrn, unter dem man sich stellt und von dem man sich beeinflussen lässt, inspirieren lässt. Und du, Frau,
Stell sicher, dass Epheser 5 Wahrheit wird in deinem Leben, dass du einen Mann hast, der sich von Jesus Christus inspirieren lässt für diese Beziehung. Du Mann, suche eine Frau, die sich von Jesus Christus inspirieren lässt für diese Ehe. Ich verspreche dir, es werden Zeiten kommen, wo du das bitter nötig haben wirst. Denn es ist ja noch nicht mal gesagt, naja, Hauptsache ein Christen, dann wird schon alles gut. Pustekuchen. So gehen einige rein und denken so, ha ja, er ist ja Christ. Automatismus. Nein. Die Ehe ist auch ein hartes Geschäft. Auch für Christen. Und niemand hat die Garantie, dass es dann auch einen guten Output gibt. Aber die Frage ist, was ist das, was ich jetzt schon sehe? Was ist das, was ich jetzt schon erkenne? Und möchte ich vielleicht ein gutes Fundament bauen oder nicht? Darum, und das muss ich ja auch in Deutlichkeit sagen, eine Partnerwahl, die den gemeinsamen Glauben an Jesus vernachlässigt, erachten wir als Gemeinde als nicht vorbildlich. Als kein nachahmenswertes Beispiel aufgrund der klaren biblischen Forderung. Wir empfehlen das ausdrücklich nicht, das zu tun. Du wirst dich ansonsten einreihen in die Reihe derer, die bei wachsender Hingabe zu Jesus einen tiefen Schmerz darüber erleben, dass ihr Ehepartner nichts von dem teilen, nachvollziehen, mittragen und mitfühlen kann, was dein Herz erfüllt. Warum möchtest du das Wichtigste in deinem Herzen nicht mit deinem Herzenspartner teilen? Warum willst du Gefahr laufen, die Konsequenzen dieser Entscheidung ein Leben lang tragen zu müssen? Ich möchte schließen. Was ist, wenn man dennoch an diesem Weg festhält? Und wenn man trotzdem sagt, ich höre das alles, aber ich will das dennoch. Und hier kommen wir in eine sehr herausfordernde Spannung. In 1. Korinther 7, ich habe es zitiert, sagt Paulus ganz klipp und klar, was die Option für einen Christen ist. Christ heiratet Christ. Aber im gleichen Kapitel weiß er um solche sogenannten Mischehen in der Gemeinde in Korinth. Sie sind Teil dieser lebendigen Gemeinschaft. Und er sagt auch nicht, verbannt diese Leute, fordert sie auf, dass sie sich scheiden lassen sollen. Nein, das sagt er nicht. Er sagt, das ist die Idee Gottes für die Ehe. Aber jetzt sind einige in diesen Beziehungskonstellationen. Jetzt seid ihr dort drin. Die Konsequenzen müsst ihr jetzt auch durchleben. Ihr werdet ernten, was ihr seht. Aber er sagt auch deutlich, diese Ehe, auch wenn sie nicht das Ideal Gottes verfolgt, hat ihre Gültigkeit vor Gott und darf nicht mutwillig gebrochen werden. Darum, einige befinden sich in einer Ehe und sagen, aber das trifft auf mich zu, was soll ich jetzt tun? Paulus sagt nicht, naja, du bist jetzt Christ zweiter Klasse, mal raus mit dir. So sehe ich es nicht in der Bibel. Er nimmt diese Christen trotzdem an. Auch wenn Paulus von dieser äußerst unweisen Entscheidung warnt, räumt er ein und sagt, okay, du bist jetzt in dieser Situation. Es ist nicht das Ideal. Aber geh auch nicht aus dieser Beziehung raus, weil diese Beziehung jetzt das Potenzial entfalten soll, dass sie einen heiligen Einfluss auf deinen Ehepartner ausüben soll. Und das ist eine interessante Spannung, die Paulus in dasselbe Kapitel hineinlegt. Geh diesen Weg, nicht den, nicht den. Dann redet er mit Menschen, die aber diesen Weg gehen und sagt, okay, jetzt bleib darin. Wenn du noch die Wahl hast, tu es nicht. Wenn du es dennoch tust, bleib darin, deine Ehe hat Gültigkeit vor Gott und du kannst jetzt hoffen und beten, dass das Potenzial, was Gott in dich hineingelegt hat, Einfluss nimmt auf deinen Partner. Aber achte, wir sollen diese Möglichkeit für diesen positiven Einfluss nicht für unsere naiven Motive missbrauchen. So, ich suche mir einen Partner, der Jesus nicht kennt, durch mich wird er nämlich dann Christ. Ausnahmen mag es geben. Aber Paulus sagt in 1. Korinther 7, Vers 16, denn was weißt du, Frau, ob du den Mann retten wirst? Oder was weißt du, Mann, ob du die Frau retten wirst? Er sagt, sei nicht hochmütig, sei nicht so naiv. Wenn du die Warnzeichen aus dem Wort Gottes für deine jetzige Beziehung siehst, dann höre und handle.
Wenn du aber dennoch da drin steckst, dann nehme ich dich an und ich gebe dir Ratschläge, Weisung in dieser Beziehung, jetzt ein positives Zeugnis zu sein. Und so bringt Paulus dies beides. Weisung und auch Mahnung und auf der anderen Seite Rat und Hilfe, wenn Menschen betroffen sind davon. Ich möchte zum Schluss kommen. Wie finde ich den richtigen Partner? Wenn wir uns alles anschauen, was wir uns heute angehört haben, dann geht es immer darum, Christusähnlichkeit zu suchen. In mir und im Nächsten. Und das ist die Vision von Ehe. Dass das, was von Mann und Frau gemeinsam gewirkt wird, dass es Jesus Christus größer werden lässt. Dass Jesus geehrt und verherrlicht wird. Dass Gott gepriesen wird. Dass hier etwas zum Lobpreis seiner Herrlichkeit ist durch die Ehe. Und somit haben auch die verheirateten Ehepaare noch einiges vor sich mit diesem Ziel vor Augen. Aber wenn du deinen richtigen Partner suchst, dann geht es runtergebrochen genau darum. Christusähnlichkeit, Christusähnlichkeit, Christusähnlichkeit. Und das ist der Kompass, um dann auch weise Entscheidungen zu treffen. Und wenn Gott dir einen übernatürlichen Traum gibt, dann ist das auch eine schöne Sache. Amen. Amen.

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0: Es ist 21 Uhr.
1: Ein Bibelleseplan quer durch die ganze Bibel, gelesen aus der Übersetzung Neues Leben. 14. September, Habakuk Kapitel 2, die Verse 6 bis 20. Die Völker werden ein Spottlied über ihn singen, mit versteckten Anspielungen und Sprichwörtern werden sie sich über ihn lustig machen. Es soll dem schlecht gehen, der fremdes Eigentum an sich reißt. Wie lange wird so etwas gut gehen? Plötzlich werden deine Schuldner kommen, um dir Angst machen. Sie werden dich selbst als Beute davontragen. Genauso